0: Klopp. Im Hinspiel haben die talentierten Griechen vor allem auf eine robuste Defensive gesetzt. Damit ist das zusammengewürfelte deutsche Team gar nicht klargekommen. Doch die Klopp-Mannschaft hat inzwischen mehr Selbstvertrauen nach der starken Leistung gegen Serbien. Neben Jonas Urbich im Tor wird auch Alexander Pavlovic im Mittelfeld beginnen. Der erwartet im kleinen Stadion von Thessaloniki einen Hexenkessel.
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2: Im Moment sieht alles gut aus. Freifahrt auf Bayernstraßen.

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1: So um die 7 bis 16 Grad, teils Nebel, teils schon klar. Die Sonne kommt dann über den Tag super raus bei 23 Grad in der Spitze und morgen geht's genauso weiter.
0: Es ist 2:30. 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
2: Ich bin Katrin Steinberger. Die Deutsche Bahn macht das beliebte Familienticket zur Dauerlösung. Ab November kostet eine Hin- und Rückfahrt für Familien dauerhaft 99,99 Euro inklusive Reservierung im ICE. Gebucht werden kann ab dem 26. Oktober. Ursprünglich war das Familienticket ein Angebot zu den Sommerferien. Die Aktion brachte 100.000 zusätzliche Familien in die Züge, sagte Bahnchefin Paller der Bild am Sonntag. Eine Bundespräsidentin aus Ostdeutschland, das wünscht sich die Ostbeauftragte der Bundesregierung Kaiser. Menschen aus den neuen Bundesländern seien in Führungspositionen noch immer zu wenig sichtbar. Auch finanziell gäbe es klare Unterschiede zwischen Ost und West. Diese Ungleichheit müsse abgebaut werden, damit die deutsche Einheit als vollendet gilt, so Kaiser. Die Nachfolge von Bundespräsident Steinmeier soll im Januar gewählt werden. Das waren die Nachrichten um 5:30.
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2: Im Moment sieht alles gut aus. Freifahrt auf Bayernstraßen.
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0: Das Niederbayern-Wetter.
1: Teils noch neblig, es kommt dann aber die Sonne raus über den Tag. Bis zu 23 Grad kriegen wir. Morgen schaut's ähnlich aus.
0: Es ist 3 Uhr. 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
2: Ich bin Katrin Steinberger. Das Familienticket der Deutschen Bahn kommt gut an. Über 200.000 Reisende haben das Angebot in den Sommerferien genutzt und jetzt wird es dauerhaft angeboten. Das kündigt der Bahnchefin Palla gegenüber der Bild an. Mit 99,99 € für Hin- und Rückfahrt im ICE ist es attraktiv. 2 Erwachsene und bis zu 4 Kinder fahren damit. AfD-Kandidaten sollten zum Vorsitzenden von Bundestagsausschüssen gewählt werden können, findet Hessens Ministerpräsident Rhein. Die AfD sei gewählt, so müsse man mit ihr umgehen, sagte der CDU-Politiker dem Magazin Stern. Rhein will sich politisch klar von der AfD abgrenzen, sie aber nicht ausgrenzen. Bislang verweigern andere Parteien die nötigen Mehrheiten. Das Bundesverfassungsgericht sieht darin keinen Fehler. Zara hat ein Kinder-Halloween-Kostüm aus dem Sortiment genommen, nachdem Kritiker Parallelen zur Kleidung von KZ-Häftlingen im Nationalsozialismus bemängelt hatten. Und das nicht zum ersten Mal. Diana Kramer berichtet.
3: 2014 sorgte ein blau-weiß gestreiftes Kinderhemd für Aufsehen, das einen gelben sechszackigen Stern auf der Brust hatte und an Judensterne erinnerte. 2007 waren neben Blumen auch Hakenkreuze auf einer Stofftasche von Zara. Dieses Mal ist es ein Halloween-Kostüm. Jacke und Hose blau-weiß gestreift mit Aufdrucken, die aussahen wie Stacheldraht und Aufnähern, die an Häftlingsnummern erinnerten. Zara erklärte, man bedauere jedes Missverständnis.
2: Eine neue Studie von SOS Kinderdörfer und Terre des Hommes zeigt, künstliche Intelligenz bringt Chancen, ist für Kinder und Jugendliche aber auch gefährlich. KI ist bereits Teil ihres Alltags in Schulen, sozialen Medien und Unterhaltung. Kinder seien aber zu wenig vor Deepfakes und manipulativen Algorithmen geschützt. Die Autoren fordern deshalb strengere Gesetze, berichtet das Redaktionsnetzwerk Deutschland. Jetzt sind die Stunden gezählt. Heute endet das Oktoberfest in München und es könnte ein neuer Besucherrekord werden. Schon zur Halbzeit waren 3,8 Millionen Menschen beim größten Volksfest der Welt auf der Theresienwiese. Das sind 300.000 mehr als im letzten Jahr und 400.000 mehr als im Rekordjahr 2023. Damals kamen insgesamt 7,2 Millionen Besucher zum Oktoberfest.
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0: Das Niederbayern-Wetter.
1: So um die 7 bis 16 Grad, teils Nebel, teils schon klar. Die Sonne kommt dann über den Tag super raus, bei 23 Grad an der Spitze, und morgen geht's genauso weiter.
0: Es ist 3:30. 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
2: Ich bin Katrin Steinberger. Das Familienticket der Deutschen Bahn kommt gut an. Über 200.000 Reisende haben das Angebot in den Sommerferien genutzt und jetzt wird es dauerhaft angeboten. Das kündigt der Bahnchefin Palla gegenüber der Bild an. Mit 99,99 € für Hin- und Rückfahrt im ICE ist es attraktiv. Zwei Erwachsene und bis zu vier Kinder fahren damit. AfD-Kandidaten sollten zum Vorsitzenden von Bundestagsausschüssen gewählt werden können, findet Hessens Ministerpräsident Rhein. Die AfD sei gewählt, so müsse man mit ihr umgehen, sagte der CDU-Politiker dem Magazin Stern. Rhein will sich politisch klar von der AfD abgrenzen, sie aber nicht ausgrenzen. Bislang verweigern andere Parteien die nötigen Mehrheiten. Das Bundesverfassungsgericht sieht darin keinen Fehler. Das waren die Nachrichten um 3:30.
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2: Im Moment sieht alles gut aus. Freie Fahrt auf Bayernstraßen.
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0: Das Niederbayern-Wetter.
1: Teils noch neblig, es kommt dann aber die Sonne raus über den Tag. Bis zu 23 Grad kriegen wir. Morgen schaut's ähnlich aus.
0: Es ist 4 Uhr. 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
2: Ich bin Katrin Steinberger. Erst war es nur ein Angebot während der Sommerferien. Jetzt will die Deutsche Bahn das Familienticket dauerhaft anbieten. Das hat Bahnchefin Palla in der Bild am Sonntag angekündigt. Für den Pauschalpreis von 99,99 Euro. Einzelheiten von Jan-Henner Reitze.
3: Bis zu 5 Personen Hin- und Rückfahrt mit dem ICE inklusive Sitzplatzreservierung. Dieses Pauschalangebot hat im Sommer schon dazu geführt, dass 100.000 Familien mehr mit der Bahn gefahren sind, sagt Konzernchefin Palla. Ab dem 1. November soll es das Familienticket jetzt dauerhaft geben, der Verkauf am 26. Oktober starten.
2: Tanken im Nachbarland Polen dürfte für viele deutsche Autofahrer jetzt noch attraktiver sein. Dort ist jetzt bis Ende des Jahres ein Spritpreisdeckel in Kraft. Der Liter Normalbenzin kostet damit in Polen nur noch umgerechnet 1,54 Euro. Möglich wird das durch eine gesenkte Mehrwertsteuer, eine niedrigere Energiesteuer und einen staatlich festgelegten Maximalpreis. Finanziert wird das Modell über eine neue Übergewinnsteuer für Mineralölkonzerne. Eine Bundespräsidentin aus Ostdeutschland, das wünscht sich die Ostbeauftragte der Bundesregierung Kaiser. Menschen aus den neuen Bundesländern seien in Führungspositionen noch immer zu wenig sichtbar. Auch finanziell gäbe es klare Unterschiede zwischen Ost und West. Diese Ungleichheit müsse abgebaut werden, damit die deutsche Einheit als vollendet gilt, so Kaiser. Die Nachfolge von Bundespräsident Steinmeier soll im Januar gewählt werden. Nach dem Einbruch in ein Waffengeschäft in Innsbruck sitzen 3 mutmaßliche Täter jetzt in Oberbayern in Untersuchungshaft. Ein Ermittlungsrichter hat Haftbefehle gegen die Männer erlassen. Unter ihnen sollen ein Niederländer und ein Franzose sein. Sie sollen Freitag früh etliche Waffen erbeutet und damit über die Grenze nach Bayern geflüchtet sein. Bei Mittenwald wurden sie festgenommen. Jonas Urbich steht auch gegen Griechenland im Tor der deutschen Fußballnationalmannschaft. Bundestrainer Jürgen Klopp hat bestätigt, dass der 23-Jährige vom FC Bayern heute in Thessaloniki wieder spielt. Eigentlich war mit dem Debüt von Finn Dahmen gerechnet worden. Urbich soll aber Spielpraxis sammeln, weil er beim FC Bayern nur Ersatz hinter Manuel Neuer ist. Anstoß ist um 20.45 Uhr. Zu sehen ist das Spiel bei RTL.
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2: Im Moment liegen uns keine Meldungen vor. Freifahrt auf Bayernstraßen.

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1: So um die 7 bis 16 Grad, teils Nebel, teils schon klar. Die Sonne kommt dann über den Tag super raus, bei 23 Grad an der Spitze, und morgen geht's genauso weiter.
0: Es ist 4:30. 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
2: Ich bin Katrin Steinberger. Erst war es nur ein Angebot während der Sommerferien. Jetzt will die Deutsche Bahn das Familienticket dauerhaft anbieten. Das hat Bahnchefin Paller in der Bild am Sonntag angekündigt. Für den Pauschalpreis von 99,99 Euro. Einzelheiten von Jan-Henner Reitze.
3: Bis zu 5 Personen Hin- und Rückfahrt mit dem ICE inklusive Sitzplatzreservierung. Dieses Pauschalangebot hat im Sommer schon dazu geführt, dass 100.000 Familien mehr mit der Bahn gefahren sind, sagt Konzernchefin Paller. Ab dem 1. November soll es das Familienticket jetzt dauerhaft geben, der Verkauf am 26. Oktober starten.
2: Tanken im Nachbarland Polen dürfte für viele deutsche Autofahrer jetzt noch attraktiver sein. Dort ist jetzt bis Ende des Jahres ein Spritpreisdeckel in Kraft. Der Liter Normalbenzin kostet damit in Polen nur noch umgerechnet 1,54 Euro. Möglich wird das durch eine gesenkte Mehrwertsteuer, eine niedrigere Energiesteuer und einen staatlich festgelegten Maximalpreis. Finanziert wird das Modell über eine neue Übergewinnsteuer für Mineralölkonzerne. Das waren die Nachrichten um 4:30.
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2: Im Moment liegen uns keine Meldungen vor. Freifahrt auf Bahnstraßen.
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0: Das Niederbayern-Wetter.
1: Teils noch neblig, es kommt dann aber die Sonne raus über den Tag. Bis zu 23 Grad kriegen wir. Morgen schaut's ähnlich aus.
0: Es ist 5 Uhr. 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
2: Ich bin Katrin Steinberger. Guten Morgen. Die Deutsche Bahn macht das beliebte Familienticket zur Dauerlösung. Ab November kostet eine Hin- und Rückfahrt für Familien dauerhaft 99,99 Euro inklusive Reservierung im ICE. Gebucht werden kann ab dem 26. Oktober. Ursprünglich war das Familienticket ein Angebot zu den Sommerferien. Die Aktion brachte 100.000 zusätzliche Familien in die Züge, sagte Bahnchefin Paller der Bild am Sonntag. Deutschland muss sein Wasser besser schützen. Dafür braucht es einen Kurswechsel, findet Bundesumweltminister Schneider. Wasser dürfe nicht mehr schnell abgeleitet werden. Stattdessen sollen Flüsse, Auen, Wälder und Böden als Speicher dienen. Dazu gehören nasse Moore, stabilere Mischwälder und moderne Leitungsnetze, so Schneider im Kölner Stadtanzeiger. In Berlin berät heute eine Wasserkonferenz, auch mit der EU-Umweltkommissarin. Brasilien steht vor einer entscheidenden Präsidentenwahl. Fast 160 Millionen Menschen entscheiden über die Zukunft des größten Landes Lateinamerikas. Amtsinhaber da Silva tritt gegen den rechten Senator Bolsonaro an. Er ist der Sohn des früheren Präsidenten Bolsonaro. In Umfragen liegen beide Kopf an Kopf. Viele erwarten eine Stichwahl am 25. Oktober. Jetzt sind die Stunden gezählt. Heute endet das Oktoberfest in München und es könnte ein neuer Besucherrekord werden. Schon zur Halbzeit waren 3,8 Millionen Menschen beim größten Volksfest der Welt auf der Theresienwiese. Das sind 400.000 mehr als im Rekordjahr 2023. Damals kamen insgesamt 7,2 Millionen Besucher zum Oktoberfest. Für die deutsche Fußballnationalmannschaft steht am Abend das vierte Nations League-Spiel an in Griechenland. Und da hat die DFB-Elf um Bundestrainer Jürgen Klopp noch eine Rechnung offen. Nach der 0:1-Pleite im Hinspiel ist sie auf Revanche aus. Thomas Bremser berichtet.
3: Ein deutlich besseres Ergebnis als im Hinspiel wünscht sich Jürgen Klopp. Im Hinspiel haben die talentierten Griechen vor allem auf eine robuste Defensive gesetzt. Damit ist das zusammengewürfelte deutsche Team gar nicht klargekommen. Doch die Klopp-Mannschaft hat inzwischen mehr Selbstvertrauen nach der starken Leistung gegen Serbien. Neben Jonas Urbich im Tor wird auch Alexander Pavlovic im Mittelfeld beginnen. Der erwartet im kleinen Stadion von Thessaloniki einen Hexenkessel.
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2: Im Moment liegen uns keine Meldungen vor. Freifahrt auf Bayernstraßen.

0: das Niederbayern-Wetter.
1: So um die 7 bis 16 Grad, teils Nebel, teils schon klar. Die Sonne kommt dann über den Tag super raus bei 23 Grad an der Spitze und morgen geht's genauso weiter.
0: Es ist 5:30. 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
2: Ich bin Katrin Steinberger. Guten Morgen. Die Deutsche Bahn macht das beliebte Familienticket zur Dauerlösung. Ab November kostet eine Hin- und Rückfahrt für Familien dauerhaft 99,99 Euro inklusive Reservierung im ICE. Gebucht werden kann ab dem 26. Oktober. Ursprünglich war das Familienticket ein Angebot zu den Sommerferien. Die Aktion brachte 100.000 zusätzliche Familien in die Züge, sagte Bahnchefin Paller der Bild am Sonntag. Deutschland muss sein Wasser besser schützen. Dafür braucht es einen Kurswechsel, findet Bundesumweltminister Schneider. Wasser dürfe nicht mehr schnell abgeleitet werden. Stattdessen sollen Flüsse, Auen, Wälder und Böden als Speicher dienen. Dazu gehören nasse Moore, stabilere Mischwälder und moderne Leitungsnetze, so Schneider im Kölner Stadtanzeiger. In Berlin berät heute eine Wasserkonferenz, auch mit der EU-Umweltkommissarin. Das waren die Nachrichten um 5:30.
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2: Im Moment liegen uns keine Meldungen vor. Freifahrt auf Bayernstraßen.
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0: Das Niederbayern-Wetter.
1: Teils noch neblig, es kommt dann aber die Sonne raus über den Tag. Bis zu 23 Grad kriegen wir. Morgen schaut's ähnlich aus.
0: Es ist 6 Uhr. 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
2: Ich bin Angela Kress. Guten Morgen. Erst war es nur ein Angebot während der Sommerferien, jetzt will die Deutsche Bahn das Familienticket dauerhaft anbieten. Das hat Bahnchefin Palla in der Bild am Sonntag angekündigt, für den Pauschalpreis von rund 100 Euro. Einzelheiten von Jan-Henna Reitze.
3: Bis zu 5 Personen Hin- und Rückfahrt mit dem ICE inklusive Sitzplatzreservierung. Dieses Pauschalangebot hat im Sommer schon dazu geführt, dass 100.000 Familien mehr mit der Bahn gefahren sind, sagt Konzernchefin Palla. Ab dem 1. November soll es das Familienticket jetzt dauerhaft geben, der Verkauf am 26. Oktober starten.
2: AfD-Kandidaten sollten zum Vorsitzenden von Bundestagsausschüssen gewählt werden können. Die CDU sollte das unterstützen, findet Hessens Ministerpräsident Rhein. Die AfD sei gewählt, so müsse man mit ihr umgehen, sagte er dem Stern. Rhein will sich politisch klar von der AfD abgrenzen, sie aber nicht ausgrenzen. Bislang verfehlten AfD-Kandidaten die nötigen Mehrheiten für diese Positionen. Die Bundesregierung steht beim Thema Rente unter Zeitdruck. Wirtschaftsministerin Reiche verlangt in der Bild, dass Arbeitsministerin Baas schnell einen Gesetzentwurf vorlegt und die umstrittene Reform bis Ende des Jahres beschlossen wird. Die SPD habe die Arbeit der Rentenkommission mitgetragen. Zentrale Bausteine sollten nicht wieder in Frage gestellt werden. In Karlstein am Main in Unterfranken steht heute die Nachwahl für den Gemeinderat an. Die ursprüngliche Kommunalwahl vom März wurde vom Landratsamt Aschaffenburg für ungültig erklärt. Grund war ein Formfehler. Eine Wählergruppe hatte ihre Kandidaten offen per Handzeichen statt geheim gewählt. Das Bürgermeisteramt ist von der Wiederholung nicht betroffen. Die deutsche Fußballnationalmannschaft kann heute die Niederlage gegen Griechenland wieder wettmachen. In Thessaloniki steht das Nations League Rückspiel an. Bundestrainer Jürgen Klopps Plan steht.
4: Wir wollen tatsächlich versuchen, ein deutlich besseres Ergebnis zu erzielen als im Hinspiel. Im Hinspiel haben wir vieles versucht. Manches hat geklappt, aber nicht genug, um Griechenland zu schlagen.
2: Deutschland braucht Punkte für eine gute Ausgangslage für das Weiterkommen ins Viertelfinale. Anpfiff ist um 20.45 Uhr.
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2: Hallo auf die Straßen. Ich habe gerade keine Staumeldungen. Gute und vor allem sichere Fahrt.
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0: das Niederbayern-Wetter.
1: So um die 7 bis 16 Grad, teils Nebel, teils schon klar. Die Sonne kommt dann über den Tag super raus bei 23 Grad in der Spitze und morgen geht's genauso weiter.
0: Es ist 6:30. 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
2: Ich bin Angela Kress. Guten Morgen. Erst war es nur ein Angebot während der Sommerferien, jetzt will die Deutsche Bahn das Familienticket dauerhaft anbieten. Das hat Bahnchefin Palla in der Bild am Sonntag angekündigt, für den Pauschalpreis von rund 100 Euro. Einzelheiten von Jan-Henner Reitze.
3: Bis zu 5 Personen Hin- und Rückfahrt mit dem ICE inklusive Sitzplatzreservierung. Dieses Pauschalangebot hat im Sommer schon dazu geführt, dass 100.000 Familien mehr mit der Bahn gefahren sind, sagt Konzernchefin Palla. Ab dem 1. November soll es das Familienticket jetzt dauerhaft geben, der Verkauf am 26. Oktober starten.
2: AfD-Kandidaten sollten zum Vorsitzenden von Bundestagsausschüssen gewählt werden können. Die CDU sollte das unterstützen, findet Hessens Ministerpräsident Rhein. Die AfD sei gewählt, so müsse man mit ihr umgehen, sagte er dem Stern. Rhein will sich politisch klar von der AfD abgrenzen, sie aber nicht ausgrenzen. Bislang verfehlten AfD-Kandidaten die nötigen Mehrheiten für diese Positionen. Das waren die Nachrichten um 6:30.
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2: Hallo auf die Straßen. Ich habe gerade keine Staumeldungen. Gute und vor allem sichere Fahrt.
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0: 23 Grad kriegen wir. Morgen schaut's ähnlich aus.
1: Es ist 7 Uhr. 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
2: Ich bin Angela Kress. Guten Morgen. Bundeskanzler Merz ist zu einem Solidaritätsbesuch in der Ukraine eingetroffen. Er will dem Land weitere konkrete Hilfe für den Abwehrkampf gegen Russland zusagen. Es geht vor allem um Abfangdrohnen und weitreichende Waffen. Wenn Russland nicht gestoppt werde, richte sich seine Kriegsmaschinerie früher oder später gegen uns, sagte der CDU-Chef bei seiner Ankunft in Kiew. Es gibt immer mehr öffentliche Ladesäulen für Elektroautos. Laut Bundesnetzagentur waren es Anfang September 209.000, fast ein Viertel mehr als im Juli letztes Jahr. Spitzenreiter bei den kreisfreien Städten bleibt Stuttgart. Jan-Henner Reitze berichtet.
3: Es tut sich was bei den Möglichkeiten, wo Elektroautos geladen werden können. Dass es in kleineren Städten und auf dem Land trotz Wachstums immer noch vergleichsweise wenige öffentliche Ladesäulen gibt, hält aus Sicht der Autoren der Studie immer noch viele Menschen davon ab, auf ein E-Auto umzusteigen.
2: Die Deutsche Bahn will das Familienticket dauerhaft anbieten. Eine Hin- und Rückfahrt soll damit rund 100 Euro kosten, inklusive ICE-Reservierung. Bahnchefin Paller hat der Bild am Sonntag gesagt, dass das Angebot in den Sommerferien mehr Familien in die Bahn gelockt hat. Deshalb soll es ab November dauerhaft angeboten werden. Zum Thema Pünktlichkeit dämpfte Paller die Erwartungen. Die Sanierung des Schienennetzes werde mindestens 10 Jahre dauern. Bei einer Demonstration am Rande der Feierlichkeiten zum Tag der Deutschen Einheit sind 4 Polizisten in Bremen leicht verletzt worden. Die Kundgebung wurde gestoppt, als von Demonstrationsteilnehmern eine Deutschlandflagge verbrannt wurde. Polizisten wollten Personalien feststellen und wurden teils mit Fahnenstangen angegriffen. Insgesamt liefen die Einheitsfeier und das Bürgerfest aber ruhig, sagt die Polizei. Heute ist der letzte Tag der Feierlichkeiten. Vielerorts in Bayern wird heute Erntedank gefeiert. Bayerns Landwirtschaftsministerin Karniber sagt, ein voller Tisch wirke für uns oft selbstverständlich, aber das sei er nicht. Das Jahr in der Landwirtschaft war bisher geprägt von Hitze und Trockenheit. Das Landesamt für Statistik schätzt etwa die Erntemenge beim Getreide auf 5,6 Millionen Tonnen, knapp 13% weniger als im vergangenen Jahr.
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2: Hallo auf die Straßen. Eine Meldung habe ich von der B2 Donauwörth Richtung Nürnberg. Zwischen Weißenburg und Ellingen 1 Kilometer Stau, dauert ungefähr eine Viertelstunde länger. Allen unterwegs eine gute und vor allem sichere Fahrt.

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1: So um die 7 bis 16 Grad, teils Nebel, teils schon klar. Die Sonne kommt dann über den Tag super raus, bei 23 Grad an der Spitze und morgen geht's genauso weiter.
0: Es ist 7:30. 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
2: Ich bin Angela Kress. Guten Morgen. Bundeskanzler Merz ist zu einem Solidaritätsbesuch in der Ukraine eingetroffen. Er will dem Land weitere konkrete Hilfe für den Abwehrkampf gegen Russland zusagen. Es geht vor allem um Abfangdrohnen und weitreichende Waffen. Wenn Russland nicht gestoppt werde, richte sich seine Kriegsmaschinerie früher oder später gegen uns, sagte der CDU-Chef bei seiner Ankunft in Kiew. Es gibt immer mehr öffentliche Ladesäulen für Elektroautos. Laut Bundesnetzagentur waren es Anfang September 209.000, fast ein Viertel mehr als im Juli letztes Jahr. Spitzenreiter bei den kreisfreien Städten bleibt Stuttgart. Jan-Henner Reitze berichtet.
3: Es tut sich was bei den Möglichkeiten, wo Elektroautos geladen werden können. Dass es in kleineren Städten und auf dem Land trotz Wachstums immer noch vergleichsweise wenige öffentliche Ladesäulen gibt, hält aus Sicht der Autoren der Studie immer noch viele Menschen davon ab, auf ein E-Auto umzusteigen.
2: Das waren die Nachrichten um 7:30.
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2: Hallo auf die Straßen. Eine Meldung habe ich von der B2 Donauwörth Richtung Nürnberg. Zwischen Weißenburg und Ellingen 1 Kilometer Stau, dauert ungefähr eine Viertelstunde länger. Allen unterwegs eine gute und vor allem sichere Fahrt.
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1: Teils noch neblig, es kommt dann aber die Sonne raus über den Tag. Bis zu 23 Grad kriegen wir. Morgen schaut's ähnlich aus.
0: Es ist 8 Uhr. 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
2: Ich bin Angela Kress. Guten Morgen. Bundeskanzler Merz ist wieder in der Ukraine, diesmal ist seine Reise aber besonders gefährlich. Vor wenigen Stunden hatte das russische Außenministerium ausländische Besucher und Diplomaten vor einem Aufenthalt in Kiew gewarnt. In den vergangenen Monaten gab es mehr Drohnenangriffe auch auf Personenzüge. Merz lässt sich davon nicht abbringen, er will dem ukrainischen Präsidenten Selenskyj weitere Unterstützung zusagen. Es wird weiter um die Rentenreform gerungen und Bundeswirtschaftsministerin Reiche macht Druck. Bis zum Jahresende sollte die Reform beschlossen sein, sagte die CDU-Politikerin der Bild am Sonntag. SPD-Arbeitsministerin Baas solle sich beeilen mit ihrem Gesetzentwurf, Uli Reitinger berichtet.
3: Reiche sagt, Baas muss die Koalitionsbeschlüsse umsetzen, denn sie habe sie schließlich aktiv mitverhandelt. Heißt, die Vorschläge der Rentenkommission sollen 1:1 umgesetzt werden. Aber die SPD tut sich schwer mit einem Kernstück dieser Vorschläge. Sie will, anders als die Experten, am vorzeitigen Renteneintritt ohne Abschläge nach 45 Beitragsjahren festhalten.
2: Kinderrechtsorganisationen warnen vor den Gefahren der künstlichen Intelligenz für Kinder und Jugendliche. KI sei bei jungen Menschen tief im Alltag verankert, oft ohne dass es ihnen bewusst ist, heißt es in einer Studie. Die Autoren fordern, dass Kinderschutz von Anfang an Teil jeder KI-Anwendung wird. Eine DAK-Studie hatte im März gezeigt, dass bis zu 10% der Kinder und Jugendlichen mit KI etwa vertrauliche Dinge besprechen. Beim Umgang mit Wasser braucht es ein Umdenken. Das sagt Bundesumweltminister Schneider mit Blick auf dieses trockene Jahr. Heute sei es die Aufgabe, Wasser so gut wie möglich in der Landschaft zu halten. Die Länder forderte er im Kölner Stadtanzeiger dazu auf, Mittel aus dem Sondervermögen für Infrastruktur zu einem guten Teil in die Wasserinfrastruktur zu investieren. Die Diözese Eichstätt hat wieder einen Bischof. Christian Würz, bislang Weihbischof in Freiburg, tritt sein neues Amt in einem Gottesdienst heute offiziell an. Der 55-Jährige ist der aktuell jüngste Diözesanbischof Deutschlands. Würz Vorgänger Gregor Maria Hanke hatte sein Amt im Juni letzten Jahres abgegeben.
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2: Hallo auf die Straßen. Ich habe gerade keine Staumeldungen. Gute und vor allem sichere Fahrt.
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4: Einen schönen Sonntag. Ich bin Maria Ertl und es ist Erntedank. Wir sind im ersten Oktoberwochenende gelandet. Heißt auch, das Wintersemester in Bayern hat begonnen. Warum das nicht nur für Studierende, sondern auch für Kirchenmitarbeiter wieder Dienst an der Uni bedeutet, das hört ihr gleich. Wir schauen mal, was ein Hochschulseelsorger so macht.

0: einen schönen Sonntag. Ihr hört Gott und die Welt, Glaube und Religion bei Maximalradio. Und ich bin Maria Ertl. Nach den Schülern und den Azubis sind jetzt auch die Studierenden wieder im Alltag gelandet. Das Wintersemester hat begonnen und damit auch die Arbeit für viele anderen, die an den Unis und Fachhochschulen unterwegs sind. Dazu gehören auch Kirchenmitarbeiter, und zwar Hochschulseelsorger wie Philipp Pfeilstätter von der Landshuter Uni.
1: Direkt an der Hochschule gibt es jeden Dienstag während der Vorlesungszeit einen Morgenimpuls. Und anschließend gehen wir zum Frühstücken. Das ist alles öffentlich, da kann jeder dazu und es ist auch kostenlos. Und da ist immer eine sehr gute Stimmung und vor der Vorlesung nutzen das einige Studierende, um da nochmal ja, was mitzunehmen, auch eine gute Laune und natürlich auch den Kaffee und die Semmeln.
2: Doch nicht nur feste Angebote gehören für den Hochschulseelsorger zu seiner Arbeit. Häufig mischt er sich einfach nur unter die Studierenden. Unaufdringlich, aber doch mittendrin.
1: Wenn ich zum Mittagessen gehe in der Mensa während der Vorlesungszeit, da erkennen einen die Leute, die Menschen oder eben auch nicht. Und dann sitzt man sich einfach mal irgendwo dazu und dann beginnt man einfach ein nettes Gespräch.
2: Für Philipp Pfeilstätter sollte Kirche in erster Linie hilfreich sein. Dafür ist es wichtig, direkt vor Ort ein Büro zu haben.
1: Wir sind sehr glücklich, dass wir direkt am Campus ein Büro haben. Ich brauche die nötige Präsenz in der Hochschule, dass Menschen sehen, aha, da ist jemand, der mitdenkt, der sich gut einfühlen kann, der da hilfreich sein kann. Entweder für diese spirituellen Dinge, für Veranstaltungen, die wir jedes Semester planen, oder eben tatsächlich mit Hilfen in Notlagen.
2: Denn es gibt auch kirchliche Hilfsfonds für Studierende. Die meisten Angebote der Hochschulgemeinden sind übrigens ökumenisch, also für alle offen. Genauso wie die Bürotüren der Hochschulseelsorger. Linda Burkhardt, katholische Redaktion.
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0: Gott und die Welt, Glaube und Religion, jeden Sonntag von 8 bis 9 bei Maximal Radio. Guten Morgen. Heute ist Erntedank. Gleichzeitig ist Tag der Dankbarkeit. Deshalb wollten wir wissen, wofür sind Sie denn dankbar?
1: Ich bin dankbar, dass ich mein ganzes Leben in Frieden leben konnte, weil ich mir vorstelle, dass Krieg was Schreckliches mit den Menschen macht.
2: Ich bin dem lieben Gott dankbar für alles, dass ich atmen darf.
3: Dass ich finanziell auch gut gestellt bin.
4: Dass es mir soweit gut geht, ich gesund bin, fühle mich dadurch beschenkt.
5: Dass ich die Chance habe, mich entwickeln zu dürfen und mein Leben so gestalten zu können, wie ich möchte.
6: Dass ich Arbeit habe, dass ich meine Frau liebe, dass die mir jeden Tag kocht und dass wir morgens immer zusammen aufstehen.
0: Und falls Sie Lust drauf haben, heute eine besonders schön geschmückte Kirche zu sehen, dann kommen Sie um 10 Uhr ins Jakobus-Gemeindezentrum in Ast. Dort gibt es einen Erntedankaltar, es trommeln und singen die Chorkinder der Astwerkspatzen, eine Taufe wird gefeiert und die neuen Konfirmandinnen und Konfirmanden aus der Stadt und dem Landkreis werden begrüßt. Nach dem Gottesdienst gibt's Kaffee mit Obstsalat und Süßem, hergestellt von den Konfis. Elke Zimmermann, Evangelische Redaktion.
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1: Wir blicken heute am Erntedankfest auf die leeren Felder und wissen, jede Frucht hat ihre Zeit. Direkt nach dem Tag der Deutschen Einheit kommt mir dabei eine ganz andere Ernte in den Sinn. Die Freiheit, in der wir heute leben. Sie wuchs aus einer besonderen Saat, den Kerzen von Leipzig im Herbst 1989. Die Menschen schützten die Flamme mit der einen Hand und hielten die andere frei, um sie dem Nächsten zu reichen. Diese kleinen Lichter waren eine Saat des Friedens und die Mauer brach. Doch was streuen wir heute aus? Im Netz und im Alltag sehe ich oft das Gegenteil von Leipzig. Da wurden keine Kerzen geschützt, da werden Brände gelegt. Scharfe Worte, Misstrauen und Spaltung werden ausgebracht. Im Galaterbrief heißt es, was der Mensch sät, das wird er auch ernten. Das bedeutet für uns heute, wir dürfen nicht schweigend zusehen. Wo demokratiefeindliche Äußerungen fallen, müssen wir laut und klar widersprechen. Gleichzeitig müssen wir soziale Ungleichheit und Ausgrenzung bekämpfen. Denn Frust und Spaltung wachsen dort, wo Menschen abgehängt werden. Fragen wir uns heute im Stillen, welche Saat lege ich aus? Bringt mein Wort ein neues Licht zum Leuchten? Gesegneten Sonntag, Philipp Pfeilstätter.

0: Schönen Sonntag mit Gott und die Welt, Glaube und Religion bei Maximal Radio. Ich bin Maria Ertl. Heute sieht es ja in vielen Kirchen aus wie in der Obst- und Gemüseabteilung von unserem Supermarkt. Da liegen Kürbisse neben Äpfeln und Trauben, alles noch schön geschmückt mit ein paar Getreideähren. Es ist Erntedank und dankbar, das sind wir ja bewusst eher selten. Und das, obwohl es nicht nur schön für unsere Mitmenschen ist, sondern uns auch richtig gut tut. Mehr dazu von meiner Kollegin Linda Burkhardt.
1: Oft rauscht das Leben nur so an uns vorbei und es bleiben vor allem die Momente hängen, wenn es mal nicht so läuft. Der Regen, wenn wir den Schirm vergessen haben oder der Bus, der mir direkt vor der Nase wegfährt. Dabei gibt es so viele Dinge, für die wir dankbar sein können.
2: Ich bin dankbar, dass ich in Frieden lebe, dankbar für gute Menschen um mich herum, für Familie.
3: Dafür, dass ich eine liebe Frau habe und dass es vom Finanziellen her so gut geht, dass es reicht.
4: Ich bin heute sehr dankbar für mein Team, das mit mir jetzt einen Ausflug macht und wir gehen heute ins Theater.
5: Dass ich studieren kann, was ich will, dass ich reisen kann, meinen Hobbys nachgehen kann.
6: Dass ich gesund bin, dass alles gerade halbwegs in geregelten Bahnen unterwegs ist.
1: Anjali Goldrian ist Psychologin bei der Ehe-, Familien- und Lebensberatung im Erzbistum München und Freising. Sie sagt, es ist sinnvoll, mehr Dankbarkeit in unserem Leben zu haben.
7: Das ist tatsächlich auch eine Übung, die wir anbieten. Also gerade Klienten, die vielleicht in einer depressiven Phase sind, dass die das als Übung einbauen und sagen, abends sollen sie 3 bis 5 Dinge aufschreiben, die heute schön war, die gut getan haben. Und da geht es eben genau um solche kleinen Momente.
1: Und genau diese kleinen Momente bewusst wahrzunehmen und nicht als selbstverständlich im Alltag mitlaufen zu lassen, das macht etwas mit uns.
7: Dieses in die Dankbarkeit gehen, hängt auch ganz eng mit dem Gefühl zusammen, wieder in der Fülle zu sein und nicht mehr im Mangel. In dem Moment, wo ich dankbar bin, bin ich raus aus der Bedürftigkeit. Das ist insofern etwas ganz Wundervolles.
1: Schöne Dinge, tolle Momente oder wertvolle Begegnungen. Das Leben ist voll davon, wenn ich mich nur darauf konzentriere. Linda Burkhardt, katholische Redaktion. 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
2: Teils noch neblig, es kommt dann aber die Sonne raus über den Tag. Bis zu 23 Grad kriegen wir. Morgen schaut's ähnlich aus.
0: Es ist 9 Uhr. 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
3: Ich bin Angela Kress. Guten Morgen. Es gibt immer mehr öffentliche Ladesäulen für Elektroautos. Laut Bundesnetzagentur waren es Anfang September 200. Es gibt immer mehr öffentliche

0: Pünktlichkeit wird sich bei der Bahn so schnell nichts ändern. Das Schienennetz sei über viele Jahre vernachlässigt worden, hat Bahnchefin Paller der Bild am Sonntag gesagt. Man könne das System nur Stück für Stück erneuern und nicht in ein oder zwei Jahren aufholen, was lange Jahre versäumt wurde. Ihre Prognose: Die Sanierung des Schienennetzes wird mindestens 10 Jahre dauern. Ein breites Bündnis von Gewerkschaften und Wohlfahrtsverbänden ruft die Bundesregierung auf, vor geplanten Kürzungen in verschiedenen Sozialbereichen abzusehen. Konkret geht es etwa um geplante Änderungen bei der Einstufung in die Pflegegrade. Die Verbände sagen, es muss sichergestellt werden, dass Pflegebedürftige angemessen versorgt werden, und auch die Personalbemessung der Einrichtungen hängt von den jeweiligen Pflegegraden ab. Bei einer Demonstration am Rande der Feierlichkeiten zum Tag der Deutschen Einheit sind 4 Polizisten in Bremen leicht verletzt worden. Die Kundgebung wurde gestoppt, als von Demonstrationsteilnehmern eine Deutschlandflagge verbrannt wurde. Polizisten wollten Personalien feststellen und wurden teils mit Fahnenstangen angegriffen. Insgesamt liefen die Einheitsfeier und das Bürgerfest aber ruhig, sagt die Polizei. Heute ist der letzte Tag der Feierlichkeiten. Letzter Oktoberfesttag, und das könnte in diesem Jahr mit einem Besucherrekord zu Ende gehen. Am Mittag gibt es das traditionelle Böllerschießen zu Füßen der Bavaria. Im Anschluss sollen die Besucherzahlen bekannt gegeben werden. Gefeiert wird dann noch bis in die Nacht. Der bisherige Besucherrekord stammt aus dem Jahr 2023 mit 7,2 Millionen Menschen.
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2: Hallo auf die Straßen, es ist alles ruhig. Gute Fahrt.
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3: Gleich mit unserem Tageshit. Es gibt ganz viel Musik an den Frühstückstisch. Tom Grennan, Little Bit of Love. 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Und Taylor Swift ist dabei mit The Fate of Ophelia. Jetzt REO Speedwagon mit Keep on Loving You.
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Gleich Viertel nach neun. Schönen guten Morgen am Sonntag. Es ist Erntedankfest am 4. Oktober heute. Die Kirchen sind wieder gescheit geschmückt. Außerdem der Tag der Zimtschnecke. Dann wäre auch schon mal geklärt, was es heute dann zum Kaffee gibt. Fußball wird heute Abend auch gespielt. Nations League. Deutschland gegen Griechenland. Anpfiff ist um 8:45. Geburtstag heute von WikiLeaks. Vor 20 Jahren wird die Enthüllungsplattform gegründet. Vor 26 Jahren ist der letzte Mini von Rover vom Band gelaufen. Seitdem wird Mini ja von BMW produziert. Die Münchner Freiheit feiert heute auch. Vor 46 Jahren hat sich die Münchner Kultband gegründet. Und Geburtstag wird auch gefeiert. Schauspieler Christoph Walz wird 70 Jahre alt und Musiker und Sänger John Cicada wird 65. Happy Birthday! Der Tageshit für unseren Sonntag kommt von Queen. Vor 46 Jahren sind sie damit auf Platz 1 der Charts. Another One Bites the Dust.

0: der Musikmix deines Lebens am Sonntag. Seid ihr heute auf dem Ausflug oder lässt es lieber entspannt angehen? Morgen geht's ja wieder in die Arbeit für viele. Wir starten da rein mit Jörg und Alex. Einschalten ab 5.
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3: Halb ist Zeit für unsere Nachrichten, da bringen wir euch auf den neuesten Stand. Und das Wetter? Gut sonnig, teils schon grauer, Richtung Abend ziehen dann immer mehr Wolken auf. 19 bis 23 Grad gibt's in der Spitze, es bleibt soweit trocken. Morgen geht's mit einem Mix aus Sonne und Wolken weiter.
4: Es ist 9:30. 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
5: Ich bin Angela Kress. Guten Morgen. Es gibt immer mehr öffentliche Ladesäulen für Elektroautos. Laut Bundesnetzagentur waren es Anfang September 209.000, fast ein Viertel mehr als im Juli letztes Jahr. Spitzenreiter bei den kreisfreien Städten bleibt Stuttgart. Jan Henner-Reitze berichtet.
6: Es tut sich was bei den Möglichkeiten, wo Elektroautos geladen werden können. Dass es in kleineren Städten und auf dem Land trotz Wachstums immer noch vergleichsweise wenige öffentliche Ladesäulen gibt, hält aus Sicht der Autoren der Studie immer noch viele Menschen davon ab, auf ein E-Auto umzusteigen.
5: In Sachen Pünktlichkeit wird sich bei der Bahn so schnell nichts ändern. Das Schienennetz sei über viele Jahre vernachlässigt worden, hat Bahnchefin Paller der Bild am Sonntag gesagt. Man könne das System nur Stück für Stück erneuern und nicht in ein oder zwei Jahren aufholen, was lange Jahre versäumt wurde. Ihre Prognose: Die Sanierung des Schienennetzes wird mindestens 10 Jahre dauern.
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7: Alle auf die Straßen, es ist alles ruhig. Gute Fahrt.
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0: Robin Schulz, Rita Ora und Thiago PCK, I'll be there. Ja, wir sind auch da für euch mit unseren Veranstaltungstipps.
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0: Hier werden Lebensretter gesucht. Heute kann in der Escara in Essenbach nicht nur geshoppt werden. Die Selbsthilfegruppe Leukämie Landshut sucht Stammzellenspender. Hallo Manuela Bremberger, wer darf denn alles mitmachen?
2: Hallo liebe Hörer von Maximal Radio. Ich lade euch ganz, ganz herzlich ein, wenn ihr zwischen 17 und 55 Jahren alt seid, sich kostenlos typisieren zu lassen. Damit kann man vielleicht Leben retten, einen Stammzellspender finden und eine Chance auf Leben geben.
0: Die Selbsthilfegruppe ist von 11 bis 5 abends vor Ort. Lust zu zocken, also nicht am Computer oder der Playstation, sondern in Pfarrkirchen. Da ist heute Spieletreff. 2000 Spiele warten auf uns. Schaut doch mal gern zwischen 2 Nachmittag und 20 Uhr im Spielecafé der Generationen vorbei. Egal ob Kinderspiele, Familienspiele oder Kartenspiele, da ist wirklich für jeden was dabei. Und ihr wollt die neuesten Autotrends anschauen und nebenbei einen schönen Tag mit der ganzen Family verbringen? Dann gerne beim Autohaus Dorn in Landshut vorbeischauen. Da ist heute verkaufsoffener Sonntag. Monika Dorn freut sich auf uns.
3: Liebe Hörer von Maximal Radio, kommt vorbei und informiert euch ein bisschen bei unseren Autos oder genießt einfach einen schönen Familiensonntag bei uns. Ich darf mich sakrisch freuen, wenn ihr vorbeischaut.
0: Unsere Kids können vor Ort was basteln oder sich dann auch auf der Hüpfburg austoben.
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1: Eine ganz neue von Mark Atlas, wieder vollgepackt mit Emotionen. Lässiger Sound und ein Sänger, der bleibt uns noch länger erhalten im Musikmix deines Lebens. Ganz bestimmt Mark Atlas mit You Against My Love.

0: Musik von Mark Atlas, You Against My Love. Um 10 geht's so weiter. Baby, won't you stay for me? Leonie und Callum Scott mit Stay. Vorher unser News-Update, da gibt's alle aktuellen Themen des Tages kurz zusammengefasst. Und das Wetter.
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0: Sonne und Wolken im Wechsel, obwohl die Wolken dann Richtung Abend gewinnen. Die Höchstwerte liegen bei 18 bis 23 Grad. Regen ist erstmal keine in Sicht. Morgen geht sonnig-wolkig weiter.
2: Es ist 10 Uhr. 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
3: Ich bin Angela Kress. Das Familienticket der Deutschen Bahn soll ab November dauerhaft angeboten werden. Für rund 100 Euro sollen Familien eine Hin- und Rückfahrt sowie die ICE-Reservierung bekommen. Bahnchefin Palla hat der Bild am Sonntag gesagt, dass das Angebot in den Sommerferien gut ankam. Man habe etwa 100.000 Familien mehr befördert als im vergangenen Jahr. Kaufen kann man das Ticket demnach ab 26. Oktober. In der Europäischen Union sowie in Norwegen und der Schweiz sind in den ersten 9 Monaten dieses Jahr deutlich weniger Asylanträge gestellt worden. Gut 450.000 Anträge waren es laut Welt am Sonntag, rund ein Viertel weniger als im Vergleich zum Vorjahreszeitraum. Deutschland ist demnach nicht mehr Zielland Nummer 1, sondern liegt auf Platz 3 hinter Frankreich und Italien. Bundeskanzler Merz ist in der Ukraine, um dem Land weitere konkrete Hilfe für den Abwehrkampf gegen Russland zuzusagen. Begleitet wird er von Wirtschaftsministerin Reiche und 10 Unternehmern aus den Bereichen Rüstung und Energie. Ulf Mauder berichtet.
4: Es ist die bisher wohl gefährlichste Reise eines deutschen Kanzlers nach Kiew. Das russische Außenministerium warnte kurz vor der Reise die Europäer. Es ist die bisher wohl gefährlichste Reise eines deutschen

0: Rhodos war am Tag davor eine deutsche Touristin von einem Blitz getötet worden. Größtenteils sind die Feierlichkeiten zum Tag der Deutschen Einheit in Bremen ruhig verlaufen, sagt die Polizei. Heute ist der letzte Tag der Feierlichkeiten. Im kommenden Jahr wird der Tag dann in Düsseldorf in Nordrhein-Westfalen gefeiert. Symbolisch wurde dafür der Staffelstab der Bundesratspräsidentschaft an NRW-Ministerpräsident Wüst übergeben. Der übernimmt den Vorsitz der Länderkammer offiziell ab November.
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2: Alle auf die Straßen, es ist alles ruhig. Gute Fahrt.
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3: Weil wir in Niederbayern so viele tolle Vereine haben, die sich einsetzen und auch ihre Freizeit für uns investieren, wollen wir euch Danke sagen. Mit 1000 Euro gleich der Wochenrückblick dazu. Morgen geht die Aktion dann weiter. Vorher noch Musik. Zoe Wees mit Control. Und Natasha Bedingfield ist dabei. Unwritten. Den Anfang machen Leonie und Callum Scott. Das ist Stay.

0: Kurz nach 10, Natasha Bedingfield mit guter Laune unwritten. Und gute Laune war auch diese Woche angesagt. Wir haben jeden Tag 1000 Euro an niederbayerische Vereine verteilt. Zusammen mit der Sparda-Bank Ostbayern wollen wir euer Ehrenamt unterstützen. Unsere ersten 5 Gewinner haben sich riesig gefreut.
1: Ah, Wahnsinn, das ist ja toll. Also spitzenmäßig, das freut mich wahnsinnig. Vielen Dank. Das ist ja super. Bedanke ich mich recht herzlich. Freut mich.
2: Das ist geil. Sehr, sehr cool. Ich glaube, da gefallen sie sich alle.
1: Oh, super, super. Oh, ich habe so gehofft, es tut dem Verein wirklich, wirklich, wirklich gut. Danke.
3: Das ist ja Wahnsinn. Also, die werden sicherlich gut eingesetzt. Also, da werden wir uns alle gefallen.
0: Einer davon war auch Andi von der Selbsthilfegruppe Zöliakie Straubing. Wofür nehmt ihr eure 1000 Euro her?
3: Wir veranstalten einen glutenfreien Weihnachtsmarkt. Einen Platz, wo man nicht nachfragen muss. Weihnachtsbesuch, wo es für jeden ganz normal ist. Zweitens wollen wir halt einfach auf die Zöliakie aufmerksam machen, dass wir nicht die Bräselkrankheit sind, weil wir Angst vor Brösel haben, weil das stimmt. Wir haben wirklich Angst vor Brösel. Ein Achtel Gramm reicht schon, dass bei uns eine Reaktion im Körper ausgelöst wird. Deswegen sind wir da und möchten gerne da über das informieren für Betroffene und Nicht-Betroffene.
0: Und auch der Verein Technik für Kinder mit Technikhäusern in ganz Niederbayern hat abgeräumt. Werner, wo fließt euer Geld hin?
4: Die Mentoren vom Technikhaus, die Kinder dann auch was Gutes tun, die sind immer bereit, wenn irgendwas ist, zum Helfer, dann ehrenamtlich dabei. Da ist ganz viel Herzblut drin und für dich dann mal sehen.
0: Wir freuen uns riesig, dass wir euch da unterstützen können. Und der Pott ist noch voll. Am Montag geht's direkt weiter. 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Auf maximalradio.de gibt's alle Infos und das Bewerbungsformular.
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0: Huey Lewis and the News, The Power of Love. Wir machen aus einem normalen Fußballspiel ein Fest. Zusammen mit der Sparkasse Landshut sorgen wir für maximales Fußballfeeling mit Einlaufshow, Spielervorstellungen und am Rand steht FIFA-Schiedsrichter Wolfgang Stark. Michael, mit welchem Verein bewerbst du dich denn?
1: Das ist der TSV Bayerbach und wir haben im ganzen Jugendbereich, sage ich jetzt mal, von den ganz Kleinen von 4 Jahren alt bis zu den A-Jugend 80er eigentlich alles selber. Und da hat man sich über so eine Aktion freuen, sage ich jetzt einmal.
0: Du hast dich gleich mit allen Mannschaften beworben. Alle Spiele können wir nicht besuchen.
1: Das ist klar. Wie es für euch am besten ist oder zeitlich am besten ist. Das ist uns total egal, sage ich jetzt einmal.
0: Okay, jetzt musst du uns aber auch überzeugen. Warum ist denn der TSV Bayerbach der beste Verein für die Aktion?
1: Wir können als kleiner Dorfverein alle Jugendmannschaften selber stellen. Das ist eigentlich schon eine Sensation. Wenn ich schaue, im G-Jugendbereich haben wir jetzt wieder über 40 Kinder. Ich glaube, das gibt es nicht in vielen Kreisen oder vielen Mannschaften, wo das noch sagen können. Das macht bei uns auch jeder ehrenamtlich und das ist halt eigentlich die Schöne. Und wir haben jetzt einen großen Umbau gehabt mit Balkon und auch eine Damenmannschaft gegründet. Und deswegen, glaube ich, war das eine super Aktion für unseren Verein.
0: Michael, ihr seid auf jeden Fall im Lostopf. Wir drücken die Daumen. Und wollt ihr auch ein unvergessliches Fußballspiel für eure D-, E- oder F-Jugend? Dann bewerbt euch auf unserer Homepage.

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3: Halb, damit wird's Zeit für unsere Nachrichten. Vorher schauen wir noch aufs Wetter. Das ist ideal. Sonne, ein paar Wolken, bis zu 23 Grad und das im Herbst. Morgen neblig, dann wird's wieder freundlicher und am Montag ähnlich.
4: Es ist 10:30. 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
5: Ich bin Angela Kress. Das Familienticket der Deutschen Bahn soll ab November dauerhaft angeboten werden. Für rund 100 Euro sollen Familien eine Hin- und Rückfahrt sowie die ICE-Reservierung bekommen. Bahnchefin Palla hat der Bild am Sonntag gesagt, dass das Angebot in den Sommerferien gut ankam. Man habe etwa 100.000 Familien mehr befördert als im vergangenen Jahr. Kaufen kann man das Ticket demnach ab 26. Oktober. In der Europäischen Union sowie in Norwegen und der Schweiz sind in den ersten 9 Monaten dieses Jahr deutlich weniger Asylanträge gestellt worden. Gut 450.000 Anträge waren es laut Welt am Sonntag, rund ein Viertel weniger als im Vergleich zum Vorjahreszeitraum. Deutschland ist demnach nicht mehr Zielland Nummer 1, sondern liegt auf Platz 3 hinter Frankreich und Italien.
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6: Hallo auf die Straßen, es ist alles ruhig. Gute Fahrt.
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0: Die Sugar Babes mit Push the Button am Sonntagvormittag. Wir feiern heute Erntedank. Früher haben wir das sehr gut gekannt, jetzt gerät es langsam in den Hintergrund. Wolfgang Schürger von der Evangelischen Kirche, was genau feiern wir da heute eigentlich?
1: Wenn man in die Tradition dieses Festes schaut, also jetzt durchaus nicht nur in die biblische Tradition, dann war Erntedank immer schon ein Lobfest, ein Freudenfest, wo man einerseits für die Güter gedankt hat und andererseits aber auch das Leben gefeiert hat.
0: Und feiern, das können wir auch, wenn wir keinen grünen Daumen haben. Herr Schürger, einfach mal das Leben feiern, ist doch im Sinne des Erfinders, oder?
1: Man kann am Erntedank wirklich umfassend die Gabe des Lebens feiern. Da gehören natürlich die Lebensmittel dazu. Und von daher ist auch immer wieder die Frage, wie werden diese Lebensmittel produziert. Aber zum Leben gehört eben auch mehr und deswegen kann man am Erntedank auch für mehr danken.
0: Dann halten wir das doch mal so. Wir sind einfach dankbar.
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1: Das hier sollte eigentlich ganz anders klingen. Die Demo hat Secret Fire geheißen. Mariah McKee fand die Musik ganz gut, den Text aber so schlecht, dass sie gesagt hat, hey, also gibt's mir einen Abend, ich schreib den selbst. 24 Stunden später ist Show Me Heaven fertig.

0: Unser Bonussong von Mariah Mackey, Show Me Heaven. Entspannt geht's weiter mit Yusu und Dua. 7 Seconds. Vorher gibt's unser News-Update. Da haben wir alle wichtigen Themen des Tages kurz zusammengefasst. Und das Wetter? Es bleibt freundlich, Richtung Abend ziehen mehr und mehr Wolken durch. Irgendwann wird's dann grau. Morgen und am Dienstag ein Sonne-Wolken-Mix.
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2: Ich bin Angela Kress. Die IT-Probleme bei der Bundesagentur für Arbeit sind behoben. Seit dem Abend sind die Online-Services wieder erreichbar, sagt die Behörde. Ein Hackerangriff war es demnach nicht. Die Störung hatte dafür gesorgt, dass zum Beispiel die Arbeitslosmeldung vorübergehend nicht funktioniert hat. Und die Agentur für Arbeit sagt jetzt, es soll keine Nachteile geben, wenn jemand Meldungen wegen der Störung nicht machen konnte. Der Hochsommer ist vorbei, die Trockenheit aber nicht. Bundesumweltminister Schneider fordert deshalb ein Umdenken beim Umgang mit Wasser. Die Zeiten, in denen wir uns über Wasser keine Gedanken machen mussten, sind endgültig vorbei, sagte er dem Kölner Stadtanzeiger. Diana Kramer berichtet.
3: Wenn die Gebirge mit ihren Gletschern als Wasserlieferanten ausfallen, müssten Moore wieder bewässert werden, Flüsse mehr Raum bekommen und Wälder zu Mischwäldern umgebaut werden. Schneider rät den Ländern, dafür Gelder aus dem 100 Milliarden Euro Sondervermögen für Infrastruktur zu nutzen.
2: Es wird weiter um die Rentenreform gerungen und Bundeswirtschaftsministerin Reiche macht Druck. Bis zum Jahresende sollte die Reform beschlossen sein, sagte sie der Bild am Sonntag. Die Koalition hatte sich darauf verständigt, die Vorschläge einer Kommission umzusetzen. SPD-Arbeitsministerin Baas will aber Ausnahmen durchsetzen, um den vorzeitigen Renteneintritt nach 45 Beitragsjahren für bestimmte Gruppen zu erhalten. Bei einem Brand auf einem großen Campingplatz am Gardasee sind mehr als 20 Menschen verletzt worden. Nach ersten Angaben der Behörden mussten mindestens 24 Urlauber ins Krankenhaus gebracht werden. Medien berichten, dass eine Person in kritischem Zustand sein soll. Die Löscharbeiten wurden durch explodierende Gasflaschen erschwert. Mittlerweile ist der Brand aber unter Kontrolle. Vielerorts in Bayern wird heute Erntedank gefeiert. Bayerns Landwirtschaftsministerin Kaniber sagt, ein voller Tisch wirke für uns oft selbstverständlich, aber das sei er nicht. Das Jahr in der Landwirtschaft war bisher geprägt von Hitze und Trockenheit. Das Landesamt für Statistik schätzt etwa die Erntemenge beim Getreide auf 5,6 Millionen Tonnen, knapp 13% weniger als im vergangenen Jahr.
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4: Hallo auf die Straßen. Zwei Meldungen gibt's. A7 Ulm Richtung Füssenreute zwischen Kreuz Ulm-Elchingen und Dreieck Hittistetten. 6 Kilometer Stau, 20 Minuten dauert's hier gerade länger. Und B305 Salzburg Richtung Berchtesgaden zwischen Marktschellenberg und Untrau. 1 Kilometer Stau, 15 Minuten plus. Gute Fahrt.
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0: Michael Patrick Kelly, Run Free um kurz nach 11. Die Spritpreise sind immer noch hoch, trotz Tankrabatt. Wir werden nur noch ausgesackelt.
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2: Aussackeln? Na, das bedeutet jetzt nicht, dass du beim Sackhüpfen ausscheidest. Es ist auch kein beherzter Griff in die männliche Leistengegend. Aussackeln bedeutet jemanden ausbeuten, ausnehmen, also rausholen, was geht. Wenn die jemand aussackelt, bleibt vom Geldbeutel bloß nur der Reißverschluss übrig. Wenn's nach dem Einkauf im Supermarkt zum Beispiel mehr Fragezeichen im Hirn hast als Waren im Wagerl, nachher bist du ausgesackelt worden.
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2: Halbes Zeit für unsere Nachrichten, da bringen wir euch auf den neuesten Stand. Und das Wetter? Gut sonnig, teils schon grauer, Richtung Abend ziehen dann immer mehr Wolken auf. 19 bis 23 Grad gibt's in der Spitze, es bleibt soweit trocken. Morgen geht's mit einem Mix aus Sonne und Wolken weiter.
3: Es ist 11:30. 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
4: Ich bin Angela Kress. Die IT-Probleme bei der Bundesagentur für Arbeit sind behoben. Seit dem Abend sind die Online-Services wieder erreichbar, sagt die Behörde. Ein Hackerangriff war es demnach nicht. Die Störung hatte dafür gesorgt, dass zum Beispiel die Arbeitslosmeldung vorübergehend nicht funktioniert hat. Und die Agentur für Arbeit sagt jetzt, es soll keine Nachteile geben, wenn jemand Meldungen wegen der Störung nicht machen konnte. Der Hochsommer ist vorbei, die Trockenheit aber nicht. Bundesumweltminister Schneider fordert deshalb ein Umdenken beim Umgang mit Wasser. Die Zeiten, in denen wir uns über Wasser keine Gedanken machen mussten, sind endgültig vorbei, sagte er dem Kölner Stadtanzeiger. Diana Kramer berichtet.
5: Wenn die Gebirge mit ihren Gletschern als Wasserlieferanten ausfallen, müssten Moore wieder bewässert werden, Flüsse mehr Raum bekommen und Wälder zu Mischwäldern umgebaut werden. Schneider rät den Ländern, dafür Gelder aus dem 100 Milliarden Euro Sondervermögen für Infrastruktur zu nutzen.
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6: Hallo auf die Straßen. Zwei Meldungen gibt's. A7 Ulm Richtung Füssenreute zwischen Kreuz Ulm-Elchingen und Dreieck Hittistetten. 6 Kilometer Stau, 20 Minuten dauert's hier gerade länger. Und B305 Salzburg Richtung Berchtesgaden zwischen Marktschellenberg und Untrau. 1 Kilometer Stau, 15 Minuten plus. Gute Fahrt!
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0: Teddy Swims, Mr. Know-It-All. Was treibt ihr so heute? Ausflug oder einfach daheim hocken, Löcher in die Wand starren? Ja, auch wenn es langweilig klingt, das ist schon mal gar nicht so schlecht. Nix tun, machen wir eh viel zu selten.
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3: 2016. Ein deutscher DJ sorgt für mächtig gute Laune. Mit Please Tell Rosie liefert DJ Alle Farben einen Riesenhit ab. Im Text geht es um den Künstler selbst. Er ist einfach nie zu Hause, weil er immer als DJ auflegen will. Hier ist Alle Farben mit Please Tell Rosie.
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1: Der ist noch sehr neu, direkt in der Playlist für deinen Herbst. Gibt Sommervibes und ein paar Urlaubsgefühle. Das ist Ausdies mit The Art of Letting Go.
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0: Justice mit The Art of Letting Go bei Maximal Radio. Ganz neue Musikmix deines Lebens. Taylor Swift macht dann weiter. Hoppalight, kurz nach 12. Vorher unser News-Update. Da gibt's alle aktuellen Themen des Tages kurz zusammengefasst. Und das Wetter. Sonne und Wolken im Wechsel, obwohl die Wolken dann Richtung Abend gewinnen. Die Höchstwerte liegen bei 18 bis 23 Grad. Regen ist erstmal keine in Sicht. Morgen geht's sonnig-wolkig weiter.
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2: Ich bin Angela Kress. Kanzler Merz ist gerade in der Ukraine und da hat ein russischer Angriff während seines Besuchs Drohnenalarm ausgelöst. Kiews Bürgermeister Klitschko schrieb, dass es einen Einschlag auf der Fahrbahn der Nordbrücke gegeben habe. Vor der Ankunft des Kanzlers hatte das russische Außenministerium Europäer vor Reisen und Aufenthalten in der Ukraine gewarnt. Merz will bei dem Solidaritätsbesuch dem von Russland angegriffenen Land Deutschlands weitere Unterstützung zusichern. Bei einem Unfall an der Schiffsschaukel auf dem Oktoberfest ist ein Mitarbeiter schwer verletzt worden. Rettungskräfte hätten diesen vor Ort reanimiert, teilte die Polizei mit. Der 47-Jährige befinde sich jetzt im Krankenhaus. Es ist bereits der zweite Unfall eines Mitarbeiters an einem Fahrgeschäft auf dem diesjährigen Oktoberfest. Bei einem Brand auf einem großen Campingplatz in der Gemeinde Peschiera am Gardasee sind mehr als 20 Menschen verletzt worden. Einer davon soll Berichten zufolge in kritischem Zustand sein. 7 trugen mittelschwere Verletzungen davon. Der Brand ist inzwischen unter Kontrolle, die Ursache aber noch unklar. Der Gardasee gehört zu den beliebtesten Urlaubszielen Italiens und ist auch bei Touristen aus Deutschland sehr beliebt. Nach dem zentralen Fest am Tag der Deutschen Einheit in Bremen hat die Polizei eine positive Bilanz gezogen. Es sei ein weitgehend friedliches Fest, hieß es am Vormittag. Bei kleineren Demonstrationen am Rande des Feiertags kam es zu einzelnen Angriffen auf die Polizei und vorübergehenden Festnahmen. Gefeiert wird in Bremen noch bis zum späten Abend. Im kommenden Jahr finden die Feierlichkeiten dann in Nordrhein-Westfalen statt. Die deutsche Fußballnationalmannschaft kann heute die Niederlage gegen Griechenland wieder wettmachen. In Thessaloniki steht das Nations League Rückspiel an. Bundestrainer Jürgen Klopps Plan steht.
3: Wir wollen tatsächlich versuchen, ein deutlich besseres Ergebnis zu erzielen als im Hinspiel. Im Hinspiel haben wir vieles versucht. Manches hat geklappt, aber nicht genug, um Griechenland zu schlagen.
2: Deutschland braucht Punkte für eine gute Ausgangslage für das Weiterkommen ins Viertelfinale. Anpfiff ist um 20.45 Uhr.
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4: Gerade auf die Straßen, langsam wird's voll.
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0: Gute Fahrt.
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2: Was singen die da eigentlich? Das fragen wir uns viel zu oft. Deswegen ist gleich Karin Obermeier da, unsere Hit-Dolmetscherin. Sie übersetzt uns Someone Else von Klack Klack. Außerdem sind Mike and the Mechanics dabei. Over my shoulder. Den Anfang macht Taylor Swift mit Upper Lights.
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0: Mike and the Mechanics mit 90er Sound Over My Shoulder. Karin ist da, sie übersetzt uns wieder was.
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2: Auf gut Niederbayerisch. Ich darf euch heute wieder B-Hit dolmetschen und zwar mit dem Liedl Someone Else von Klock Klock. In dem Liedl singen sie von zwei, die sich mit einem sauberen Suri verliebt haben und danach aber einen gescheiten Kader haben. Aber nicht nur vom Alkohol. Übersetzen kann man das Liedl so. Ich weiß, du bist besser drum mit einem anderen. Mit einem, der dich nicht verletzen wird und der dich halten kann. Und der dir die Liebe gibt, die du verdienst. Ah ja, also er denkt sich, das Mädel hat schon genug durchgemacht. Lauter Haumtaucher und Herzensbrecher hat es gehabt. Und er selber ist auch eher eine emotionale Baustelle, weshalb er lieber zu ihrer sagt, du, such dir bitte einen Gescheiden, ich bin's nicht. Rechtzeitig pfiert die Song, bevor es weh wird. Das darf ich euch alle empfehlen, egal ob Mann oder Frau. Also, ein bisschen Herzschmerz, Vernunft und eine gute Portion Ehrlichkeit. Hier ist Klock Klock mit Someone Else.

0: Halb, damit wird's Zeit für unsere Nachrichten. Vorher schauen wir noch aufs Wetter. Das ist ideal. Sonne, ein paar Wolken, bis zu 23 Grad und das im Herbst. Morgen neblig, dann wird's wieder freundlicher und am Montag ähnlich.
1: Es ist 12:30. 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
2: Ich bin Angela Kress. Kanzler Merz ist gerade in der Ukraine und da hat ein russischer Angriff während seines Besuchs Drohnenalarm ausgelöst. Kiews Bürgermeister Klitschko schrieb, dass es einen Einschlag auf der Fahrbahn der Nordbrücke gegeben habe. Vor der Ankunft des Kanzlers hatte das russische Außenministerium Europäer vor Reisen und Aufenthalten in der Ukraine gewarnt. Merz will bei dem Solidaritätsbesuch dem von Russland angegriffenen Land Deutschlands weitere Unterstützung zusichern. Bei einem Brand auf einem großen Campingplatz in der Gemeinde Peschiera am Gardasee sind mehr als 20 Menschen verletzt worden. Einer davon soll Berichten zufolge in kritischem Zustand sein. 7 trugen mittelschwere Verletzungen davon. Der Brand ist inzwischen unter Kontrolle, die Ursache aber noch unklar. Der Gardasee gehört zu den beliebtesten Urlaubszielen Italiens und ist auch bei Touristen aus Deutschland sehr beliebt. Das waren die Nachrichten um 12:30.
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3: Die Straßen, langsam wird's voll. A7 Füssenreute Richtung Ulm. Zwischen Memmingen Süd und Dettingen an der Ehler 6 Kilometer Stau, 15 Minuten dort hier gerade länger. A8 München Richtung Salzburg. Zwischen Rosenheim West und Rohrdorf 4 Kilometer Stau. Auch hier 15 Minuten plus. A9 München Richtung Nürnberg. Zwischen Kreuz Neufahrn und Allershausen 8 Kilometer Stau, im Plus von 30 Minuten. Und noch eine Meldung von der A96 München Richtung Lindau. Zwischen Memmingen Ost und Aitrach 3 Kilometer Stau. Hier dauert's gerade 15 Minuten länger. Wo es geht, gute Fahrt.
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1: Das ist schon eine ziemlich wilde Liebesgeschichte. Ein Mann trifft eine Frau, verliebt sich in ihre Augen und dann stellt sich raus, ja, die kommt gar nicht von hier. 1997 machen die Kellys Fell in Love with an Alien. Im Video landet dieses Alien übrigens tatsächlich auf der Erde.

0: Kelly Family fell in love with an alien. Nach 1 geht's weiter. Man at Work, Down Under, die 80er bei Maximal Radio. Vorher gibt's unser News Update. Da haben wir alle wichtigen Themen des Tages kurz zusammengefasst. Und das Wetter? Es bleibt freundlich, Richtung Abend ziehen mehr und mehr Wolken durch. Irgendwann wird's dann grau. Morgen und am Dienstag ein Sonne-Wolken-Mix.
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2: Ich bin Angela Kress. Es ist der letzte Tag auf dem Münchner Oktoberfest. Am Vormittag hat es einen schweren Unfall an einem Fahrgeschäft gegeben. Ein Mitarbeiter ist dabei schwer verletzt worden. Julia Wasselkopf weiß mehr.
3: Der Unfall passierte am Vormittag gegen 10.15 Uhr an der Schiffsschaukel auf der Eudenwiesen. Das ist ein Bereich, wo historische Fahrgeschäfte auf dem Gelände stehen. Rettungskräfte mussten den 47-jährigen Mitarbeiter noch vor Ort reanimieren. Anschließend kam er ins Krankenhaus. Er wurde schwer am Kopf verletzt.
2: Elektroautos können in Deutschland an immer mehr öffentlichen Ladepunkten Strom tanken. Nach Zahlen der Bundesnetzagentur gab es Anfang September gut 209.000 öffentliche Ladepunkte, 24% mehr als im Juli letzten Jahres. Ein Energieunternehmen hat die Zahlen ausgewertet und sagt, Metropolen werden dicht versorgt, in kleinen Städten und ländlichen Regionen gibt es noch Nachholbedarf. Bundeskanzler Merz ist am Morgen zu einem Solidaritätsbesuch in der Ukraine eingetroffen, um dem Land weitere Hilfe für den Abwehrkampf gegen Russland zuzusagen. Er appellierte an Kreml-Chef Putin, den Krieg zu beenden. Man sei zu Gesprächen bereit.
4: Aber diese barbarischen Angriffe auf die Zivilbevölkerung der Ukraine müssen aufhören. Das sind tägliche Kriegsverbrechen, die hier verübt werden.
2: Seit der Ankunft des Kanzlers in Kiew gab es dort mehrfach Drohnenalarm. Teile Spaniens sind von schweren Unwettern mit heftigen Regenfällen getroffen worden. Fernsehbilder aus der Region Katalonien zeigten überflutete Straßen und Menschen, die knietief im Wasser standen. Und auch im Baskenland meldeten die Behörden Überschwemmungen. Auf der griechischen Insel Kreta lässt das Unwetter langsam nach. Weite Teile der landwirtschaftlichen Produktion seien zerstört worden. Viele Häuser wurden beschädigt. Ein breites Bündnis von Gewerkschaften und Wohlfahrtsverbänden ruft die Bundesregierung auf, von geplanten Kürzungen in verschiedenen Sozialbereichen abzusehen. Sozialer Zusammenhalt sei die Voraussetzung für demokratische Stabilität, heißt es in dem Aufruf. Konkret kritisieren sie die am Mittwoch im Kabinett beschlossenen Pflegereformpläne.
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5: Hallo auf die Straßen. Mittlerweile ist es ganz schön voll geworden. A3 Nürnberg Richtung Passau zwischen Wörth an der Donau-Wiesent und Wörth an der Donau-Ost. 2 Kilometer Stau. 20 Minuten dort hier gerade länger. A7 Ulm Richtung Füssenreute zwischen Kreuz Ulm-Elchingen und Dreieck Ittstetten. 5 Kilometer Stau, halbe Stunde plus. A9 München Richtung Nürnberg zwischen Neuburg an der Donau und Denkendorf. 11 Kilometer Stau, ein Plus von 30 Minuten. Und noch eine Meldung von der B307 Gmund Richtung Vorderries zwischen Kaiserwacht und Silvensteins. 2 Kilometer Stau, hier dauert es gerade 20 Minuten länger. Gute Fahrt!
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0: Der Mittag mit Loy, Red Eyes. Margit aus Mengkofen hat ein Problem und uns eine WhatsApp geschickt. Servus Maximal Radio, ich habe vorher gerade gewaschen. Leider war in meiner Jeans noch ein Tempo. Klassiker. Und jetzt ist alles voll mit Fusseln.
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0: Deshalb heute die Frage des Tages. Wie bekommen wir die Fussel wieder raus? Julia Hegelsberger aus der Redaktion hat sie für uns schlau gemacht.
2: Oh Gott, ja. Wer kennt's nicht? Also da wäre so ein Geldschein, um einiges schöner zu finden, ne? Doch bei Fusseln hilft manchmal schon, die Kleidung einfach kräftig auszuschütteln. Wenn das nicht hilft, kommt die Fusselrolle ins Spiel. Da bleiben nämlich nicht nur Katzen- und Hundehaare kleben, sondern hoffentlich auch die meisten Fussel. Letzte Rettung, der Trockner. Ja, und damit es beim nächsten Mal nicht nochmal passiert, kleben wir uns jetzt einfach alle einen Erinnerungszettel auf die Waschmaschine. Achtung, Hosentaschen checken.
0: Danke, Julia. Falls ihr auch bei lästigen Alltagsproblemchen nicht mehr weiter wisst, einfach bei uns melden. Gerne per Anruf oder WhatsApp an die 0800 14 15 800.

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0: halb ist Zeit für unsere Nachrichten, da bringen wir euch auf den neuesten Stand. Und das Wetter? Gut sonnig, teils schon grauer, Richtung Abend ziehen dann immer mehr Wolken auf. 19 bis 23 Grad gibt's in der Spitze, es bleibt soweit trocken. Morgen geht's mit einem Mix aus Sonne und Wolken weiter.
1: Es ist 13:30. 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
2: Ich bin Angela Kress. Es ist der letzte Tag auf dem Münchner Oktoberfest. Am Vormittag hat es einen schweren Unfall an einem Fahrgeschäft gegeben. Ein Mitarbeiter ist dabei schwer verletzt worden. Julia Wasselkopf weiß mehr.
3: Der Unfall passierte am Vormittag gegen 10.15 Uhr an der Schiffsschaukel auf der Eudenwiesen. Das ist ein Bereich, wo historische Fahrgeschäfte auf dem Gelände stehen. Rettungskräfte mussten den 47-jährigen Mitarbeiter noch vor Ort reanimieren. Anschließend kam er ins Krankenhaus. Er wurde schwer am Kopf verletzt.
2: Elektroautos können in Deutschland an immer mehr öffentlichen Ladepunkten Strom tanken. Nach Zahlen der Bundesnetzagentur gab es Anfang September gut 209.000 öffentliche Ladepunkte, 24% mehr als im Juli letzten Jahres. Ein Energieunternehmen hat die Zahlen ausgewertet und sagt, Metropolen werden dicht versorgt, in kleinen Städten und ländlichen Regionen gibt es noch Nachholbedarf. Das waren die Nachrichten um 13:30.
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4: Hallo auf die Straßen. Mittlerweile ist es ganz schön voll geworden. A3 Nürnberg Richtung Passau zwischen Wörth an der Donau-Wiesent und Wörth an der Donau-Ost. 2 Kilometer Stau, 20 Minuten dort hier gerade länger. A7 Ulm Richtung Füssenreute zwischen Kreuz Ulm-Elchingen und Dreieck Tischtetten. 5 Kilometer Stau, halbe Stunde plus. A9 München Richtung Nürnberg zwischen Neuburg an der Donau und Denkendorf. 11 Kilometer Stau, ein Plus von 30 Minuten. Und noch eine Meldung von der B307 Gmund Richtung Vorderries zwischen Kaiserwacht und Silvenstein. 2 Kilometer Stau, hier dauert es gerade 20 Minuten länger. Gute Fahrt!
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0: So klingt der Sonntag. Holly Humberstone to Love Somebody. Sammelt ihr irgendwas? Postkarten, Briefmarken, Schlümpfe oder vielleicht sogar Kilometer? Ihr hättet schon Lust am Laufen, wisst aber nicht ganz, wie ihr anfangen sollt? Na, dann fragen wir den Profi. Stefan Tepe ist Cheftrainer von triathlon.de.
1: Hallo und servus.
0: Was sind denn so die größten Fehler, die wir machen können beim Einstieg?
1: Nicht zu laufen. Wer das schon mal überwunden hat, die größte Hürde sozusagen schon genommen und dann geht's eigentlich fast von selbst. Also wer so ein bisschen das Laufen für sich entdeckt hat und die positiven Effekte merkt, der mag dann einfach fast gar nicht mehr aufhören. Fehler, die man tatsächlich dabei machen kann, ist zu übermotiviert an die Sache ranzugehen. Also gleich zu sagen, hey, ich habe jetzt den Adasachi gesehen, wie der einen Extremlauf durch die Wüste gemacht hat und sowas will ich auch machen, wofür der Körper noch gar nicht vorbereitet ist.
0: Zu viel des Guten ist eher schlecht. Wie geht's denn richtig?
1: Zweimal oder dreimal die Woche für den Anfang wäre super, dass man eine Konstanz reinbekommt. Eine halbe Stunde, 45 Minuten und das Ganze dann sukzessive steigern. So vom Grundsatz her steht halt so dieses lockere Grundlagentempo im Vordergrund. Das heißt, ein Tempo, bei dem ich mich eigentlich noch unterhalten kann. Wenn ich merke zwischendrin, das wird mir zu schnell, kann ich natürlich auch mal ein, zwei Minuten Gehpausen einbauen. Also da gibt es überhaupt keine Vorgaben.
0: Also dranbleiben und vor allem Spaß haben. Und eure Strecken an uns schicken, per Foto oder Strava-Daten. 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
1: Sienna Spyro ist gerade erst richtig durchgestartet. 2021 hat sie noch Gesangsvideos im Internet hochgeladen. Heute sind's mehr als 1 Milliarde Streams. Und jetzt landet sie auch noch auf dem Soundtrack von The Devil Wears Prada 2. Material Lover heißt die Nummer. Ein bisschen Glamour und ein bisschen Retro.

0: Tatjana Spyro, Material Lover aus dem Film Der Teufel trägt Prada Teil 2. Und so geht's weiter. Michael Schulze mit 5 AM. Vorher unser News-Update. Da gibt's alle aktuellen Themen des Tages kurz zusammengefasst. Und das Wetter? Sonne und Wolken im Wechsel, obwohl die Wolken dann Richtung Abend gewinnen. Die Höchstwerte liegen bei 18 bis 23 Grad. Regen ist erstmal keiner in Sicht. Morgen geht's sonnig-wolkig weiter.
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2: Ich bin Oliver Urbanke. Die größte Wiesn jemals. Das Münchner Oktoberfest hat einen neuen Besucherrekord aufgestellt. 7,4 Millionen Menschen haben nach Angaben der Stadt in diesem Jahr das Münchner Oktoberfest besucht. Damit ist die Wiesn 2026 die bislang meistbesuchte in ihrer Geschichte, teilte die Stadt München mit. Das Familienticket der Deutschen Bahn soll ab November dauerhaft angeboten werden. Für rund 100 Euro sollen Familien eine Hin- und Rückfahrt sowie eine ICE-Reservierung bekommen. Bahnchefin Paller hat der Bild am Sonntag gesagt, dass das Angebot in den Sommerferien gut ankam. Man habe etwa 100.000 Familien mehr befördert als im vergangenen Jahr. Kaufen kann man das Ticket demnach ab 26. Oktober. Es wird weiter um die Rentenreform gerungen und Bundeswirtschaftsministerin Reiche macht Druck. Bis zum Jahresende soll die Reform beschlossen sein, sagte die CDU-Politikerin der Bild am Sonntag. SPD-Arbeitsministerin Baas solle sich beeilen mit dem Gesetzesentwurf. Uli Reitinger berichtet.
3: Reiche sagt, Baas muss die Koalitionsbeschlüsse umsetzen, denn sie habe sie schließlich aktiv mitverhandelt. Heißt, die Vorschläge der Rentenkommission sollen 1:1 umgesetzt werden. Aber die SPD tut sich schwer mit einem Kernstück dieser Vorschläge. Sie will, anders als die Experten, am vorzeitigen Renteneintritt ohne Abschläge nach 45 Beitragsjahren festhalten.
2: Beim Umgang mit Wasser brauche es ein Umdenken, das sagt Bundesumweltminister Schneider mit Blick auf das trockene Jahr. Heute sei es Aufgabe, Wasser so gut wie möglich in der Landschaft zu halten. Die Länder forderte er im Kölner Stadtanzeiger dazu auf, Mittel aus dem Sondervermögen für Infrastruktur zu einem guten Teil in die Wasserinfrastruktur zu investieren. In der Fußball Nations League trifft Deutschland am Abend in Thessaloniki auf Griechenland. Das Hinspiel gegen die Griechen hatte Deutschland verloren. Es war die erste Niederlage unter dem neuen Bundestrainer Jürgen Klopp. Heute soll es besser laufen, auch weil Deutschland gerade auf Platz 3 in seiner Gruppe steht und nur die besten 2 Teams ins Viertelfinale kommen. Anstoß ist um 20.45 Uhr.
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4: Die Straßen, da ist gerade einiges los. A7 Würzburg Richtung Füssenreute. Zwischen Langenau und Dreieck die Städten. 8 Kilometer Stau, eine halbe Stunde plus. A8 München Richtung Salzburg. Zwischen Rosenheim West und Rohrdorf 5 Kilometer Stau. Auch hier dauert es eine halbe Stunde länger. Nochmal eine halbe Stunde plus auf der A9 München Richtung Nürnberg. Zwischen Neuburg an der Donau und Denkendorf 12 Kilometer Stau. Und noch die B307 Gmund Richtung Vorderries. Zwischen Kaiserwacht und Silvensteinsee 3 Kilometer Stau, 20 Minuten plus. Viel Geduld und wo es geht, gute Fahrt.
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0: Und habt ihr schon einen Werkstatttermin? Winterreifen, na, bald müssen sie drauf. Oder macht es einfach selbst, das spart ihr ein paar Kosten, ist aber schon anstrengend. Entspannte Musik dagegen, gleich mit Lynn Marlin. Sitting down here. Und Coldplay mit BTS sind dabei, My Universe. Den Anfang macht Michael Schulze, 5 AM.

0: 90er-Sound mit Lean Marlin, Sitting Down Here. Heute ist Erntedank. Ja, in der heutigen Zeit, da merken wir schon, es ist nicht ganz selbstverständlich, dass wir immer so super viel Ernte haben, dass die Preise ganz günstig sind und immer alles mega läuft in den Supermärkten und Hofläden. Deswegen können wir heute einfach mal ein bisschen innehalten und drüber nachdenken.
1: 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Cutting Crew mit Died in Your Arms.

0: halb, damit wird es Zeit für unsere Nachrichten. Vorher schauen wir noch aufs Wetter. Das ist ideal. Sonne, ein paar Wolken, bis zu 23 Grad und das im Herbst. Morgen neblig, dann wird es wieder freundlicher und am Montag ähnlich.
1: Es ist 2:30. 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
2: Ich bin Oliver Urbanke. Die größte Wiesn jemals. Das Münchner Oktoberfest hat einen neuen Besucherrekord aufgestellt. 7,4 Millionen Menschen haben nach Angaben der Stadt in diesem Jahr das Münchner Oktoberfest besucht. Damit ist die Wiesn 2026 die bislang meistbesuchte in ihrer Geschichte, teilte die Stadt München mit. Das Familienticket der Deutschen Bahn soll ab November dauerhaft angeboten werden. Für rund 100 Euro sollen Familien eine Hin- und Rückfahrt sowie eine ICE-Reservierung bekommen. Bahnchefin Paller hat der Bild am Sonntag gesagt, dass das Angebot in den Sommerferien gut ankam. Man habe etwa 100.000 Familien mehr befördert als im vergangenen Jahr. Kaufen kann man das Ticket demnach ab 26. Oktober. Das waren die Nachrichten um 12:30.
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3: Auf die Straßen, da ist gerade einiges los. A7 Würzburg Richtung Füssenreute, zwischen Langenau und Dreieck-Hittistetten 8 Kilometer Stau, eine halbe Stunde plus. A8 München Richtung Salzburg, zwischen Rosenheim West und Rohrdorf 5 Kilometer Stau, auch hier dauert es eine halbe Stunde länger. Nochmal eine halbe Stunde plus auf der A9 München Richtung Nürnberg, zwischen Neuburg an der Donau und Denkendorf 12 Kilometer Stau. Und noch die B307 Gmund Richtung Vorderries, zwischen Kaiserwacht und Silvensteinsee 3 Kilometer Stau, 20 Minuten plus. Viel Geduld und wo es geht, gute Fahrt.
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0: Kurz nach halb drei, das ist Imani mit Don't Be So Shy. Von The Voice of Germany zur ausverkauften Olympiahalle zum Rivertown Festival am 13. November in Straubing. Kamrad ist hier.
1: Hi.
0: Ja, Musik ist ja ganz offensichtlich dein Lebensmittelpunkt. Wenn du mal nicht Musik machst, was steht dann so auf deinem Tagesplan?
1: Ich bin ja auch ganz viel mit Leuten unterwegs, die ich einfach sehr mag. Wir gehen zusammen essen. Ich probiere gern neue Restaurants aus. Einfach Gesellschaft haben, mit der man einfach auch Lust hat, unterwegs zu sein. Wir haben jetzt so ein neues Spiel für uns entdeckt, das nennt sich Schweinerei. Also es ist viel zwischen der Musik, was einfach nur ganz normal wirkt wie eine Klassenfahrt. Aber Musik spielt irgendwie schon jeden Tag in meinem Leben eine Rolle. Egal, ob ich gerade vielleicht sogar im Urlaub bin oder auf Tour, weil ich schaff's nicht, 24 Stunden komplett abzuschalten von Musik.
0: Geht's uns genauso.
1: Es ist total ungewohnt übrigens. In der Theorie muss ich in meinem Berufsleben relativ wenig organisieren. Aber in meinem Privatleben bin ich der quasi Tourmanager für alles spielt. Ich war sogar mit meinem Tourmanager jetzt im Urlaub und habe alles organisiert, weil ich das auch total gerne mache. Also Restaurants, Clubs, Bars raussuchen, Hotels, das kann ich, würde ich behaupten, ganz gut und bin immer drauf und dran, noch einen kleinen Reiseführer für alles zu schreiben, wo ich jetzt schon war.
0: Ja, und bald kann Kamrad auch Niederbayern abhaken. Wir freuen uns auf dich. Rivertown Festival in Straubing, Tickets für das Event gibt's über unsere Homepage.
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1: Das hier ist eigentlich ziemlich lustig. Desiree zählt in Live einfach auf, wovor sie Angst hat. Dunkelheit, Geister, Leitern. Und dann kommt sie zu dem Schluss, ja, das Leben kann trotzdem richtig Spaß machen.

0: Desiree mit Live, Bonussong um 3. Weiter geht's so. Queen mit Another One Bites the Dust in der Playlist für den Herbst. Vorher gibt's unser News-Update. Da haben wir alle wichtigen Themen des Tages kurz zusammengefasst. Und das Wetter? Es bleibt freundlich, Richtung Abend ziehen mehr und mehr Wolken durch. Irgendwann wird's dann grau. Morgen und am Dienstag ein Sonne-Wolken-Mix.
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2: Ich bin Oliver Urbanke. Es ist der letzte Tag heute vom größten Volksfest der Welt, dem Münchner Oktoberfest. Am Mittag hat die Stadt München eine Rekordbilanz gezogen. 7,4 Millionen Menschen waren in diesem Jahr auf der Wiesn. So viele wie noch nie. Julia Wasilkow berichtet.
3: Der bisherige Besucherrekord von 2023 ist geknackt. Damals kamen 7,2 Millionen Menschen, diesmal waren es 200.000 mehr. Getrunken wurden 6,7 Millionen Maß Bier und auch beim Essen legten die Wiesnwirte zu.
2: Seit Freitag hatte es bei der Bundesagentur für Arbeit IT-Probleme gegeben. Seit gestern Abend funktioniert alles wieder. Wer wegen der Probleme eine Meldung nicht machen konnte, soll dadurch keine Nachteile haben, hat die Behörde jetzt mitgeteilt. Die Störung hatte dafür gesorgt, dass Arbeitslosmeldungen und andere Online-Dienste vorübergehend nicht funktioniert haben. Bei manchen Meldungen müssen Fristen eingehalten werden. Ein Hackerangriff war es nicht, heißt es von der Behörde. Bei einem Brand auf einem großen Campingplatz in der Gemeinde Peschiera am Gardasee sind mehr als 20 Menschen verletzt worden. Einer davon soll Berichten zufolge in kritischem Zustand sein. 7 Menschen trugen mittelschwere Verletzungen davon. Der Brand ist inzwischen unter Kontrolle, die Ursache aber noch unklar. Der Gardasee gehört zu den beliebtesten Urlaubszielen Italiens und ist auch bei Touristen aus Deutschland sehr beliebt. In Sachen Pünktlichkeit wird sich bei der Bahn so schnell erstmal nichts ändern. Das Schienennetz sei über viele Jahre vernachlässigt worden, hat Bahnchefin Paller der Bild am Sonntag gesagt. Man könne das System nur Stück für Stück erneuern und nicht in 1 oder 2 Jahren aufholen, was lange Jahre versäumt wurde. Ihre Prognose, die Sanierung des Schienennetzes wird mindestens 10 Jahre dauern. Gibt's heute Abend die Revanche? In der Nations League trifft die deutsche Fußballnationalmannschaft mit Trainer Jürgen Klopp heute Abend in Thessaloniki auf Griechenland. In der Begegnung vergangene Woche konnten sich die Griechen mit 1:0 in Augsburg durchsetzen. Für heute Abend steht also Wiedergutmachung für die DFB-Elf auf dem Programm. Auch weil es in der Nations League noch ums Weiterkommen geht.
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3: Auf die Straßen 2 Meldungen gibt's. A7 Ulm Richtung Füssenreute zwischen Kreuz Ulm-Elchingen und Dreieck Hittistetten. 7 Kilometer Stau, dauert hier gerade eine halbe Stunde länger. Und A8 Salzburg Richtung München bei Bad Reichenhall. 2 Kilometer Stau, hier dauert's gerade eine Viertelstunde länger. Gute Fahrt.
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0: Karin ist gleich am Start. Wir übersetzen Klack Klack, Someone Else. I know you're better with someone else. Und noch was Aktuelles gibt's von Michael Patrick Kelly. Traces. Den Anfang macht Queen, Another One Bites the Dust.

0: 3, schönen Sonntag. Die Karin hat sich Zeit genommen für uns. Unsere Musikkabarettistin und Wirtshaus-Queen übersetzt Songs auf gut Niederbayerisch. Wir schauen uns jetzt was Aktuelles an von Klack Klack.
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2: Auf gut Niederbayerisch. Ich darf euch heute wieder B-Hit dolmetschen und zwar mit dem Liedl Someone Else von Klack Klack. In dem Liedl singt

Ganz von zwei, die sich mit einem sauberen Suri verliebt haben und danach aber einen gescheiten Kater haben. Aber nicht nur vom Alkohol. Übersetzen kann man das Liedl so. Ich weiß, du bist besser drum mit einem anderen. Mit einem, der dich nicht verletzen wird und der dich halten kann. Und der dir die Liebe gibt, die du verdienst. Ah ja, also er denkt sich, das Mädel hat schon genug durchgemacht. Lauter Haumtaucher und Herzensbrecher hat es gehabt. Und er selber ist auch eher eine emotionale Baustelle, weshalb er lieber zu ihrer sagt, du, such dir bitte einen Gescheiden, ich bin's nicht. Rechtzeitig pfiat die Song, bevor es weh tut. Das darf ich euch alle empfehlen, egal ob Mann oder Frau. Also, ein bisschen Herzschmerz, Vernunft und eine gute Portion Ehrlichkeit. Hier ist Klock Klock mit Someone Else.

0: halb ist Zeit für unsere Nachrichten, da bringen wir euch auf den neuesten Stand. Und das Wetter? Gut sonnig, teils schon grauer, Richtung Abend ziehen dann immer mehr Wolken auf. 19 bis 23 Grad gibt's in der Spitze, es bleibt soweit trocken. Morgen geht's mit einem Mix aus Sonne und Wolken weiter.
1: Es ist 3:30. 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
2: Ich bin Oliver Urbanke. Es ist der letzte Tag heute vom größten Volksfest der Welt, dem Münchner Oktoberfest. Am Mittag hat die Stadt München eine Rekordbilanz gezogen. 7,4 Millionen Menschen waren in diesem Jahr auf der Wiesn. So viele wie noch nie. Julia Wasilkow berichtet.
3: Der bisherige Besucherrekord von 2023 ist geknackt. Damals kamen 7,2 Millionen Menschen, diesmal waren es 200.000 mehr. Getrunken wurden 6,7 Millionen Maß Bier und auch beim Essen legten die Wiesnwirte zu.
2: Seit Freitag hatte es bei der Bundesagentur für Arbeit IT-Probleme gegeben. Seit gestern Abend funktioniert alles wieder. Wer wegen der Probleme eine Meldung nicht machen konnte, soll dadurch keine Nachteile haben, hat die Behörde jetzt mitgeteilt. Die Störung hatte dafür gesorgt, dass Arbeitslosmeldungen und andere Online-Dienste vorübergehend nicht funktioniert haben. Bei manchen Meldungen müssen Fristen eingehalten werden. Ein Hackerangriff war es nicht, heißt es von der Behörde. Das waren die Nachrichten um 3:30.
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3: Hallo auf die Straßen. Zwei Meldungen gibt's. A7 Ulm Richtung Füssenreute zwischen Kreuz Ulm-Elchingen und Dreieck Hittistetten. 7 Kilometer Stau, dauert hier gerade eine halbe Stunde länger. Und A8 Salzburg Richtung München bei Bad Reichenhall. 2 Kilometer Stau, hier dauert's gerade eine Viertelstunde länger. Gute Fahrt.
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0: David Guetta, Teddy Swims und Tones and I im Musikmix deines Lebens. Das ist Gone, Gone, Gone. Viele Autofans schauen gespannt nach Irlbach-Straßkirchen im Kreis Straubing-Bogen. Da hat am Donnerstag offiziell das neue BMW-Werk seine Tore geöffnet. Dort werden ab sofort neue Hochvolt-Batterien gebaut, made in Niederbayern. Auch Bayerns Ministerpräsident Markus Söder hat sich das neue Werk angeschaut. Herr Söder, BMW hat in den Standort 1 Milliarde Euro investiert. Was wollen Sie tun, damit die Autobranche in Bayern auf der Überholspur bleibt?
1: Ich bin ja sehr stark fürs Auto immer unterwegs. Also wir brauchen bessere Regeln fürs autonome Fahren. Wir brauchen andere Preissituationen fürs Auto, sowohl was die Strompreise betrifft, als auch was Tanken betrifft. Und die Chinesen überlegen sich jetzt schon, den Verbrenner zu bauen, den es in Europa dann nicht mehr gäbe. Und deswegen glaube ich, ist wichtig, dass wir einfach mit offenen Augen durch die Welt gehen, dass wir das Bürokratie zurückfahren und pragmatisch sind. Und da werde ich mich wirklich massiv dafür einsetzen.
0: Bevor der Bau des Werks beginnen konnte, wurde 2023 ein Bürgerentscheid durchgeführt. Mit über 70% Zustimmung waren die Befürworter eindeutig in der Überzahl. Irlbachs Bürgermeister Armin Soller ist damals ein Stein vom Herzen gefallen. Hallo Herr Soller, welche Chancen sehen Sie denn als Bürgermeister von Irlbach in dem neuen Produktionsstandort?
2: Chancen in der Hingehend, dass natürlich wir finanziellen Vorteil sehen daraus, dann natürlich für unsere Bürger einen Vorteil sehen, also haben wir neue Arbeitsplätze, gerade bei BMW, die wir wirklich hervorragend sind, Ausbildungsplätze, Entwicklung der Gemeinde, also wir sehen da nur Vorteile.
0: In dem neuen Werk arbeiten jetzt rund 1600 Mitarbeiter.

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1: Eurovision Song Contest 2026 in Wien ist noch gar nicht so lange her. Und eine Szene ist da viel mehr im Kopf geblieben als so mancher Wettbewerbssong. Parov Stella, der Österreicher, darf nur als Pausenfüller auftreten. Aber ganz ehrlich, das war einer der stärksten Songs an dem Abend. Er hat uns gezeigt, wie lässig österreichischer Electro-Swing eigentlich klingen kann. Das ist Black Lilies.

0: Electro Swing von Path of Stella, Black Lilies. Mit was Neuem geht's gleich weiter. Nico Santos ist dabei mit Why Don't You Stay. Vorher unser News-Update, da gibt's alle aktuellen Themen des Tages kurz zusammengefasst. Und das Wetter. Sonne und Wolken im Wechsel, obwohl die Wolken dann Richtung Abend gewinnen. Die Höchstwerte liegen bei 18 bis 23 Grad. Regen ist erstmal keiner in Sicht. Morgen geht sonnig-wolkig weiter.
1: Es ist 4 Uhr. 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
2: Ich bin Oliver Urbanke. Bei der Pflege und in anderen Bereichen setzt die Bundesregierung im Rahmen ihrer Reformen auch auf Einsparungen. Gewerkschaften und Sozialverbände warnen vor weitreichenden Folgen. Diana Kramer berichtet.
3: DGB, die Gewerkschaften IG Metall und Verdi, Caritas, Diakonie und Sozialverbände sehen die geplanten Kürzungen beim Wohngeld, Kinderzuschlag oder Unterhaltsvorschuss mit großer Sorge. Vor allem aber bei der Pflegereform. Durch die geplante Änderung bei den Pflegegraden würde Betroffenen der Zugang zu Leistungen erschwert oder gar verwehrt, heißt es. Die Deutsche Stiftung Patientenschutz wirft Gesundheitsminister Linnemann vor, die Pflegekommission mit Denkverboten zu belegen.
2: Die Deutsche Bahn will das Familienticket dauerhaft anbieten. Das kündigte Bahnchefin Paller der Bild am Sonntag an. Eine Hin- und Rückfahrt für eine Familie im ICE kostet demnach knapp 100 Euro. Die Bahn hatte das Angebot zunächst zeitweise für die Sommerferien eingeführt. Ab dem 1. November will man es dauerhaft ins Sortiment aufnehmen, weil das Angebot für einen deutlichen Zuwachs an Fahrgästen gesorgt hat. Bundeskanzler Merz hat sich trotz russischer Warnungen und eines Drohnenangriffs während seines Besuchs in Kiew unbeeindruckt gezeigt. Er sagte, die Reise mit einer großen Regierungs- und Wirtschaftsdelegation zeige, dass man sich nicht einschüchtern lasse. Während des Aufenthalts traf eine russische Drohne eine Brücke rund 5 Kilometer von Merz entfernt. Der Kanzler nahm nach eigenen Angaben 3 Drohnenalarme wahr, musste aber nicht in einen Schutzraum. Heftige Regenfälle und Gewitter haben auf der griechischen Insel Kreta Überschwemmungen ausgelöst und Schäden verursacht. Menschen steckten in ihren Autos fest, einige Touristen mussten evakuiert werden, wie Medien berichten. Die Zivilschutzbehörde rief die Bewohnerinnen und Bewohner mehrerer Ortschaften dazu auf, höher gelegene Gebiete aufzusuchen. Auf Rhodos war am Tag davor eine deutsche Touristin von einem Blitz getötet worden. Jonas Urbich vom FC Bayern steht auch gegen Griechenland heute Abend im Tor der deutschen Fußballnationalmannschaft. Bundestrainer Jürgen Klopp hat bestätigt, dass der 23-Jährige heute in Thessaloniki wieder spielen wird. Urbich soll Spielpraxis sammeln, weil er beim FC Bayern nur Ersatz hinter Manuel Neuer ist. Anstoß ist um 20.45 Uhr. Zu sehen ist das Spiel bei RTL.
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4: Alle auf die Straßen. A7, Ulm Richtung Füssenreute. Zwischen Kreuz Ulm-Elchingen und Dreieck Hittistetten 7 Kilometer Stau, 40 Minuten dort hier gerade länger. A8 Salzburg Richtung München. Bei Bad Reichenhall 2 Kilometer Stau, 10 Minuten dort hier länger. Und B310 Hindelang Oberjoch Richtung Nesselwang. Bei Eum Mittelberg 2 Kilometer Stau, hier dort 15 Minuten länger. Gute Fahrt.
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0: Dialekt Deluxe gleich wieder für euren Sonntagnachmittag. Vorher gibt's Musik. Tate McRae, She's All I Wanna Be. Und Phantom Planet sind dabei. 2000er Sound mit California. California. Den Anfang macht Nico Santos. Why Don't You Stay?
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0: Phantom Planet mit den 2000ern, California. Die Spritpreise sind immer noch hoch, trotz Tankrabatt. Also wir werden nur noch ausgesackert.
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2: Aussackeln. Na, das bedeutet jetzt nicht, dass du beim Sackhüpfen ausscheidest. Es ist auch kein beherzter Griff in die männliche Leistengegend. Aussackeln bedeutet jemanden ausbeuten, ausnehmen, also rausholen, was geht. Wenn die jemand aussackelt, bleibt vom Geldbeutel bloß nur der Reißverschluss übrig. Wenn's nach dem Einkauf im Supermarkt zum Beispiel mehr Fragezeichen im Hirn hast als Waren im Wagerl, nachher bist du ausgesackelt worden.
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0: halb, damit wird es Zeit für unsere Nachrichten. Vorher schauen wir noch aufs Wetter. Das ist ideal. Sonne, ein paar Wolken, bis zu 23 Grad und das im Herbst. Morgen neblig, dann wird es wieder freundlicher und am Montag ähnlich.
1: Es ist 16:30. 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
2: Ich bin Oliver Urbanke. Bei der Pflege und in anderen Bereichen setzt die Bundesregierung im Rahmen ihrer Reformen auch auf Einsparungen. Gewerkschaften und Sozialverbände warnen vor weitreichenden Folgen. Diana Kramer berichtet.
3: DGB, die Gewerkschaften IG Metall und Verdi, Caritas, Diakonie und Sozialverbände sehen die geplanten Kürzungen beim Wohngeld, Kinderzuschlag oder Unterhaltsvorschuss mit großer Sorge. Vor allem aber bei der Pflegereform. Durch die geplante Änderung bei den Pflegegraden würde Betroffenen der Zugang zu Leistungen erschwert oder gar verwehrt, heißt es. Die Deutsche Stiftung Patientenschutz wirft Gesundheitsminister Linnemann vor, die Pflegekommission mit Denkverboten zu belegen.
2: Die Deutsche Bahn will das Familienticket dauerhaft anbieten. Das kündigte Bahnchefin Paller der Bild am Sonntag an. Eine Hin- und Rückfahrt für eine Familie im ICE kostet demnach knapp 100 Euro. Die Bahn hatte das Angebot zunächst zeitweise für die Sommerferien eingeführt. Ab dem 1. November will man es dauerhaft ins Sortiment aufnehmen, weil das Angebot für einen deutlichen Zuwachs an Fahrgästen gesorgt hat. Das waren die Nachrichten um 16:30.
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4: Alle auf die Straßen A7, Ulm Richtung Füssenreute. Zwischen Kreuz Ulm-Elchingen und Dreieck-Kittistetten 7 Kilometer Stau, 40 Minuten dort hier gerade länger. A8 Salzburg Richtung München, bei Bad Reichenhall 2 Kilometer Stau, 10 Minuten dort hier länger. Und B310 Hindelang-Oberjoch Richtung Nesselwang, bei Eum-Mittelberg 2 Kilometer Stau, hier dort 15 Minuten länger. Gute Fahrt!
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0: Winehouse mit Rehab, die 2000er im Musikmix deines Lebens. 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
1: Geld kann dir ziemlich viel kaufen. Ein großes Haus zum Beispiel oder den nächsten schönen Urlaub. Aber wenn man jemanden vermisst, dann bringt das alles herzlich wenig. Genau darum geht's bei Fix This Crack von Fury in the Slaughterhouse. Der neue Song ist ziemlich ehrlich und auch ziemlich gut.

0: Slaughterhouse, Fix This Crack. Weiter geht's mit den 80ern. Katrina and the Waves mit Walking on Sunshine. Vorher gibt's unser News-Update. Da haben wir alle wichtigen Themen des Tages kurz zusammengefasst. Und das Wetter? Es bleibt freundlich, Richtung Abend ziehen mehr und mehr Wolken durch. Irgendwann wird's dann grau. Morgen und am Dienstag ein Sonne-Wolken-Mix.
1: Es ist 5 Uhr. 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
2: Ich bin Oliver Urbanke. Die größte Wiesn jemals. Das Münchner Oktoberfest hat einen neuen Besucherrekord aufgestellt. 7,4 Millionen Menschen haben nach Angaben der Stadt in diesem Jahr das Münchner Oktoberfest besucht. Damit ist die Wiesn 2026 die bislang meistbesuchte in ihrer Geschichte, teilte die Stadt München mit. In der Europäischen Union sowie in Norwegen und der Schweiz sind in den ersten 9 Monaten dieses Jahres deutlich weniger Asylanträge gestellt worden. Gut 450.000 Anträge waren es laut Welt am Sonntag, rund ein Viertel weniger als im Vergleich zum Vorjahreszeitraum. Deutschland ist demnach nicht mehr Zielland Nummer 1, sondern liegt auf Platz 3 hinter Frankreich und Italien. Stromausfälle, zerstörte Häuser und eine Tote. Unwetter auf den griechischen Inseln Kreta und Rhodos haben Opfer gefordert und Schäden hinterlassen. Nachdem sich die Lage etwas beruhigt hat, haben die Behörden eine erste Bilanz gezogen. Takis Zaphos berichtet aus Athen.
3: Auf Kreta wurden weite Teile der Landwirtschaft zerstört, Straßen unterspült und Häuser beschädigt. Rund 22.000 Blitze wurden registriert. Auf Rhodos wurde eine 58-jährige deutsche Urlauberin von einem Blitz getroffen und getötet. Ihr Ehemann wurde leicht verletzt. Die heftigen Regenfälle sollen noch einige Stunden anhalten. Danach wird eine Wetterberuhigung mit Temperaturen um die 26 Grad erwartet.
2: Elektroautos können in Deutschland an immer mehr öffentlichen Ladepunkten Strom tanken. Nach Zahlen der Bundesnetzagentur gab es Anfang September gut 209.000 öffentliche Ladepunkte und damit gut ein Viertel mehr als im Juli letzten Jahres. Ein Energieunternehmen hat die Zahlen ausgewertet und sagt, Metropolen werden dicht versorgt, in kleinen Städten und ländlichen Regionen gibt es aber noch Nachholbedarf. In der Fußball Nations League trifft Deutschland am Abend in Thessaloniki auf Griechenland. Das Hinspiel gegen die Griechen hatte Deutschland verloren. Es war die erste Niederlage unter dem neuen Bundestrainer Jürgen Klopp. Heute soll es besser laufen, auch weil Deutschland gerade auf Platz 3 in seiner Gruppe steht und nur die besten 2 Teams ins Viertelfinale kommen. Anstoß ist um 20.45 Uhr.
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2: Hallo auf die Straßen. A3 Nürnberg Richtung Passau zwischen Werlartshausen und Laber. Gefahr durch Gegenstände auf der Fahrbahn. Hier liegt ein Spanngurt auf der Straße. A7 Ulm Richtung Füssenreute zwischen dem Kreuz Ulm-Elching und dem Dreieck Hittistetten 6 Kilometer Stau. Hier dauert es 21 Minuten länger. Und die A9 München Richtung Nürnberg zwischen Neuburg an der Donau und Denkendorf. 13 Kilometer dichter Verkehr. Die Wartezeit hier 12 Minuten. Allen unterwegs eine gute Fahrt.
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0: Gleich wieder unser Tageshit bei Maximal Radio. Wir schauen so ein bisschen in die Geschichte, was so passiert ist heute vor wie vielen Jahren. Vorher gibt's noch eine Menge Musik, zum Beispiel Alicia Keys mit Underdog. Und Tampa City ist dabei, Self-Aware. Jetzt der Anfang mit Katrina and the Waves. Das ist Walking on Sunshine.
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Genau richtig für einen Sonntagabend. Tampa City in the Playlist für unseren Herbst. Self-Aware. 4. Oktober haben wir heute. Erntedankfest und außerdem Tag der Zimtschnecke. Dann wäre auch geklärt, was es heute dann zur Nachspeise gibt. Fußball wird später auch wieder gespielt. Nations League Deutschland gegen Griechenland um 8:45 ist Anpfiff. Geburtstag heute von WikiLeaks. Vor 20 Jahren wird die Enthüllungsplattform gegründet. Vor 26 Jahren ist der letzte Mini von Rover vom Band gelaufen. Seitdem wird er ja von BMW gebaut. Die Münchner Freiheit feiert heute auch. Vor 46 Jahren hat sich die Münchner Kultband gegründet und Geburtstag wird auch gefeiert. Schauspieler Christoph Waltz wird 70 und Musiker und Sänger John Cicada wird 65. Happy Birthday! Der Tageshit für unseren Sonntag kommt von Queen. Vor 46 Jahren sind sie damit auf Platz 1 der Charts. Another One Bites the Dust.

0: 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Seid ihr heute auf dem Ausflug oder lässt es lieber entspannt angehen? Morgen geht's ja wieder in die Arbeit für viele. Wir starten da rein mit Jörg und Alex. Einschalten ab 5.
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0: Halb ist Zeit für unsere Nachrichten, da bringen wir euch auf den neuesten Stand. Und das Wetter? Gut sonnig, teils schon grauer, Richtung Abend ziehen dann immer mehr Wolken auf. 19 bis 23 Grad gibt's in der Spitze, es bleibt soweit trocken. Morgen geht's mit einem Mix aus Sonne und Wolken weiter.
1: Es ist 5:30. 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
2: Ich bin Oliver Urbanke. Die größte Wiesn jemals. Das Münchner Oktoberfest hat einen neuen Besucherrekord aufgestellt. 7,4 Millionen Menschen haben nach Angaben der Stadt in diesem Jahr das Münchner Oktoberfest besucht. Damit ist die Wiesn 2026 die bislang meistbesuchte in ihrer Geschichte, teilte die Stadt München mit. In der Europäischen Union sowie in Norwegen und der Schweiz sind in den ersten 9 Monaten dieses Jahres deutlich weniger Asylanträge gestellt worden. Gut 450.000 Anträge waren es laut Welt am Sonntag, rund ein Viertel weniger als im Vergleich zum Vorjahreszeitraum. Deutschland ist demnach nicht mehr Zielland Nummer 1, sondern liegt auf Platz 3 hinter Frankreich und Italien. Das waren die Nachrichten um 5:30.
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2: Hallo auf die Straßen. A3 Nürnberg Richtung Passau zwischen Werratshausen und Laber. Gefahr durch Gegenstände auf der Fahrbahn. Hier liegt ein Spanngurt auf der Straße. A7 Ulm Richtung Füssenreute zwischen dem Kreuz Ulm-Elching und dem Dreieck Hettichstetten 6 Kilometer Stau. Hier dauert es 21 Minuten länger. Und die A9 München Richtung Nürnberg zwischen Neuburg an der Donau und Denkendorf. 13 Kilometer dichter Verkehr. Die Wartezeit hier 12 Minuten. Allen unterwegs eine gute Fahrt.
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0: Kurz nach 5:30, Mark Forster mit Ein Lied. Wir häuten zusammen, und das kann nicht jeder von sich behaupten, Niederbayern schon. 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
1: Wir haben so viele Projekte, zum Beispiel das Foyer haben wir vorne verschönert, aber beim Thekenbereich zum Beispiel noch nicht. Also da müsste man mit dem Farbkonzept weitermachen, sprich einen Maler zahlen, der uns die Wände streicht. Ja, Renovierung, das kann man eigentlich zusammenfassen, ja.
0: Auch den Kreisfischereiverein Vilsbiburg haben wir aus dem Lostopf gezogen. Leo, wie nehmt ihr das Geld her?
2: Für den Artenschutz, da schadet es, sage ich mal, nicht, wenn man da ein bisschen modernere Technik bekommen, da ein bisschen unterstützt werden. Genauso wie für die Jugend, wenn die irgendeinen Ausflug machen in Fischzuchten oder Schulungen haben, da würden die 1000 Euro uns schon sehr zugutekommen.
0: Supi, ja, und Ehrenamt heißt ja nicht nur Soziales, auch die Umwelt ist wichtig. Cornelia vom Obst- und Gartenbauverein aus Niederwinkling war auch dabei.
3: Also da wird sehr viel für die Kinder gemacht, damit die Kinder auch wissen, wo das Obst herkommt. Und die Grundschüler bekommen da in der ersten Klasse einen Obstbaum, den dürfen sie sich selber aussuchen. Nach der Grundschule bekommen die den nach Hause mit, da können die den einpflanzen. Dann die Äpfel, die gepflückt werden, da kommt der Saft den Senioren zugute und auch den Kindern. Also es ist schon sehr schön.
0: Das heißt, auch bei euch sind die 1000 Euro gut aufgehoben.
3: Auf alle Fälle.
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1: Das ist so süß. Mal Smith singt da über seine große, große Liebe. Der ist ganz neu in der Playlist für den Herbst. Heaven.

0: ist doch meine Message für den Sonntagabend. Heaven is you. Ihr kuschelt euch jetzt mal mit euren Liebsten auf die Couch und wir machen gleich weiter. Krista Serendi ist dabei mit Good Old Days. Vorher unser News-Update, da gibt's alle aktuellen Themen des Tages kurz zusammengefasst. Und das Wetter? Es bleibt freundlich, Richtung Abend ziehen mehr und mehr Wolken durch. Irgendwann wird's dann grau. Morgen und am Dienstag ein Sonne-Wolken-Mix.
1: Es ist 6 Uhr. 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
2: Ich bin Oliver Urbanke. Es ist der letzte Tag heute vom größten Volksfest der Welt, dem Münchner Oktoberfest. Am Mittag hat die Stadt München eine Rekordbilanz gezogen. 7,4 Millionen Menschen waren in diesem Jahr auf der Wiesn. So viele wie noch nie. Julia Wasilkow berichtet.
3: Der bisherige Besucherrekord von 2023 ist geknackt. Damals kamen 7,2 Millionen Menschen, diesmal waren es 200.000 mehr. Getrunken wurden 6,7 Millionen Maß Bier und auch beim Essen legten die Wiesnwirte zu.
2: Nach dem Beschluss gegen weitere Stolpersteine im öffentlichen Raum haben in Heidenau bei Dresden rund 200 Menschen an einem Mahngang teilgenommen. Der Stadtrat hatte Ende September einen Antrag von AfD und CDU gebilligt, wonach das Gedenken künftig vorzugsweise auf dem Nordfriedhof stattfinden soll. Der Verein AQ BITS, der den Mahngang organisiert hatte, sprach von Wut und Enttäuschung über die Entscheidung. In Heidenau gibt es bislang 5 Stolpersteine. Beibehalten, was gut funktioniert. Diesem Motto will die Deutsche Bahn folgen. Das Familienticket soll dauerhaft angeboten werden. Das kündigte Bahnchefin Paller in der Bild am Sonntag an. Eine Hin- und Rückfahrt für eine Familie im ICE kostet demnach rund 100 Euro. Die Bahn hatte das Angebot zunächst zeitweise für die Sommerferien eingeführt. Ab dem 1. November will man es dauerhaft ins Sortiment aufnehmen, weil das Angebot für einen deutlichen Zuwachs gesorgt hat. Vielerorts in Bayern ist heute Erntedank gefeiert worden. Bayerns Landwirtschaftsministerin Karniber sagt, ein voller Tisch wirke für uns oft selbstverständlich, aber das sei er nicht. Das Jahr in der Landwirtschaft war bisher geprägt von Hitze und Trockenheit. Das Landesamt für Statistik schätzt etwa die Erntemenge beim Getreide auf 5,6 Millionen Tonnen, knapp 13% weniger als im vergangenen Jahr. Die deutsche Fußballnationalmannschaft kann heute die Niederlage gegen Griechenland von vergangener Woche wieder wettmachen. In Thessaloniki steht das Nations League Rückspiel an. Bundestrainer Jürgen Klopps Plan steht.
4: Wir wollen tatsächlich versuchen, ein deutlich besseres Ergebnis zu erzielen als im Hinspiel. Im Hinspiel haben wir vieles versucht. Manches hat geklappt, aber nicht genug, um Griechenland zu schlagen.
2: Deutschland braucht Punkte für eine gute Ausgangslage für das Weiterkommen ins Viertelfinale. Anstoß ist um 20.45 Uhr.
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2: Hallo auf die Straßen. A8 München Richtung Salzburg zwischen Bernau und Felden. Gefahr durch eine ungesicherte Unfallstelle und mehrere Fahrräder auf der Straße. A92 München Richtung Deggendorf zwischen Freising Ost und Erding Unfall. Hier sind Personen auf der Straße, also auch hier bitte vorsichtig fahren. Allen unterwegs eine gute und sichere Fahrt.

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1: Auf gut Niederbayerisch. Ich darf euch heute wieder B-Hit dolmetschen und zwar mit dem Liedl Someone Else von Klock Klock. In dem Liedl singen sie von zwei, die sich mit einem sauberen Suri verliebt haben und danach aber einen gescheiten Kader haben. Aber nicht nur vom Alkohol. Übersetzen kann man das Liedl so. Ich weiß, du bist besser drum mit einem anderen. Mit einem, der dich nicht verletzen wird und der dich halten kann. Und der dir die Liebe gibt, die du verdienst. Ah ja, also er denkt sich, das Mädel hat schon genug durchgemacht. Lauter Haumtaucher und Herzensbrecher hat es gehabt. Und er selber ist auch eher eine emotionale Baustelle, weshalb er lieber zu ihrer sagt, du, such dir bitte einen Gescheiden, ich bin's nicht. Rechtzeitig pfiert die Song, bevor es weh tut. Das darf ich euch alle empfehlen, egal ob Mann oder Frau. Also, ein bisschen Herzschmerz, Vernunft und eine gute Portion Ehrlichkeit. Hier ist Klock Klock mit Someone Else.

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1: Es zieht Regen durch über die Nacht. Das Thermometer geht runter bis auf 9 Grad. Morgen und am Dienstag wieder freundlicher. Sonne-Wolken-Mix.
0: Es ist 6:30. 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
2: Ich bin Oliver Urbanke. Es ist der letzte Tag heute vom größten Volksfest der Welt, dem Münchner Oktoberfest. Am Mittag hat die Stadt München eine Rekordbilanz gezogen. 7,4 Millionen Menschen waren in diesem Jahr auf der Wiesn. So viele wie noch nie. Julia Wasilkow berichtet.
3: Der bisherige Besucherrekord von 2023 ist geknackt. Damals kamen 7,2 Millionen Menschen, diesmal waren es 200.000 mehr. Getrunken wurden 6,7 Millionen Maß Bier und auch beim Essen legten die Wiesnwirte zu.
2: Nach dem Beschluss gegen weitere Stolpersteine im öffentlichen Raum haben in Heidenau bei Dresden rund 200 Menschen an einem Mahngang teilgenommen. Der Stadtrat hatte Ende September einen Antrag von AfD und CDU gebilligt, wonach das Gedenken künftig vorzugsweise auf dem Nordfriedhof stattfinden soll. Der Verein AQ BITS, der den Mahngang organisiert hatte, sprach von Wut und Enttäuschung über die Entscheidung. In Heidenau gibt es bislang 5 Stolpersteine. Das waren die Nachrichten um 6:30.
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2: Hallo auf die Straßen. A8 München Richtung Salzburg zwischen Bernau und Felden. Gefahr durch eine ungesicherte Unfallstelle und mehrere Fahrräder auf der Straße. A92 München Richtung Deggendorf zwischen Freising Ost und Erding Unfall. Hier sind Personen auf der Straße, also auch hier bitte vorsichtig fahren. Allen unterwegs eine gute und sichere Fahrt.
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1: Es regnet über die Nacht, Temperaturen 7 bis 13 Grad. Morgen und am Dienstag schaut schon besser aus, Sonne-Wolken-Mix bei um die 23 Grad.
0: Es ist 7 Uhr. 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
2: Ich bin Oliver Urbanke. Bei der Pflege und in anderen Bereichen setzt die Bundesregierung im Rahmen ihrer Reformen auch auf Einsparungen. Gewerkschaften und Sozialverbände warnen vor weitreichenden Folgen. Diana Kramer berichtet.
3: DGB, die Gewerkschaften IG Metall und Verdi, Caritas, Diakonie und Sozialverbände sehen die geplanten Kürzungen beim Wohngeld, Kinderzuschlag oder Unterhaltsvorschuss mit großer Sorge, vor allem aber bei der Pflegereform. Durch die geplante Änderung bei den Pflegegraden würde Betroffenen der Zugang zu Leistungen erschwert oder gar verwehrt, heißt es. Die Deutsche Stiftung Patientenschutz wirft Gesundheitsminister Linnemann vor, die Pflegekommission mit Denkverboten zu belegen.
2: Bundeskanzler Merz hat die deutsche Unterstützung der Ukraine gegen Kritik verteidigt. In Kiew sagte er, er nehme entsprechende Umfragen und Meinungen ernst, teile sie aber nicht. Die Hilfe liege im nationalen Interesse Deutschlands. Russland greife Deutschland bereits mit täglichen Internetattacken an. Das werde nicht aufhören, wenn Berlin die Unterstützung einstelle. Zudem gehe es um den Erhalt der politischen Ordnung in Europa. Auf dem zivilen Flughafen Nürnberg werden von morgen an Kampfjets der Bundeswehr starten und landen. Die Bundeswehr übt bei ihrem Manöver Dispersed Operations unter anderem die Verlegung von Flugzeugen aus dem Fliegerhorst in Neuburg an der Donau. Im Verteidigungsfall würde es dem Feind ein willkommenes Ziel bieten, wenn alle Flugzeuge dort auf einem Fliegerhorst zusammengezogen wären. Bei den deutschen Meisterschaften im Kürbiswettwiegen in Ludwigsburg hat das dickste Exemplar des Herbstgemüses 986 Kilo auf die Waage gebracht. Nach Angaben der Veranstalter kommt der Siegerkürbis aus Hessen und hat die Sorte Atlantic Giant. Zum Vergleich, der zweitplatzierte Kürbis aus Brandenburg wog 562 Kilo, also knapp die Hälfte. Der Rekord wurde diesmal nicht geknackt, der liegt bei über 1000 Kilo. Gibt's heute Abend die Revanche? In der Nations League trifft die deutsche Fußballnationalmannschaft mit Trainer Jürgen Klopp heute Abend in Thessaloniki auf Griechenland. In der Begegnung vergangene Woche konnten sich die Griechen mit 1:0 in Augsburg durchsetzen. Für heute Abend steht also Wiedergutmachung für die DFB-Elf auf dem Programm. Auch weil es in der Nations League noch ums Weiterkommen geht.
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2: Hallo auf die Straßen. A3 Nürnberg Richtung Passau. Zwischen Metten und dem Kreuz Deggendorf Gefahr durch eine Ölspur. Die Reinigungsarbeiten laufen. A92 München Richtung Deggendorf. Zwischen Freising Ost und Erding. Nach einem Unfall läuft hier die Unfallaufnahme. Allen unterwegs eine gute Fahrt.

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2: 2016. Ein deutscher DJ sorgt für mächtig gute Laune. Mit Please Tell Rosie liefert DJ alle Farben einen Riesenhit ab. Im Text geht es um den Künstler selbst. Er ist einfach nie zu Hause, weil er immer als DJ auflegen will. Hier ist Alle Farben mit Please Tell Rosie.

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1: Es zieht Regen durch über die Nacht, das Thermometer geht runter bis auf 9 Grad. Morgen und am Dienstag wieder freundlicher, Sonne-Wolken-Mix.
0: Es ist 7:30. 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
2: Ich bin Oliver Urbanke. Bei der Pflege und in anderen Bereichen setzt die Bundesregierung im Rahmen ihrer Reformen auch auf Einsparungen. Gewerkschaften und Sozialverbände warnen vor weitreichenden Folgen. Diana Kramer berichtet.
3: DGB, die Gewerkschaften IG Metall und Verdi, Caritas, Diakonie und Sozialverbände sehen die geplanten Kürzungen beim Wohngeld, Kinderzuschlag oder Unterhaltsvorschuss mit großer Sorge. Vor allem aber bei der Pflegereform. Durch die geplante Änderung bei den Pflegegraden würde Betroffenen der Zugang zu Leistungen erschwert oder gar verwehrt, heißt es. Die Deutsche Stiftung Patientenschutz wirft Gesundheitsminister Linnemann vor, die Pflegekommission mit Denkverboten zu belegen.
2: Bundeskanzler Merz hat die deutsche Unterstützung der Ukraine gegen Kritik verteidigt. In Kiew sagte er, er nehme entsprechende Umfragen und Meinungen ernst, teile sie aber nicht. Die Hilfe liege im nationalen Interesse Deutschlands. Russland greife Deutschland bereits mit täglichen Internetattacken an. Das werde nicht aufhören, wenn Berlin die Unterstützung einstelle. Zudem gehe es um den Erhalt der politischen Ordnung in Europa. Das waren die Nachrichten um 7:30.
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2: Hallo auf die Straßen. A3 Nürnberg Richtung Passau. Zwischen Metten und dem Kreuz Deggendorf Gefahr durch eine Ölspur. Die Reinigungsarbeiten laufen. A92 München Richtung Deggendorf. Zwischen Freising Ost und Erding. Nach einem Unfall läuft hier die Unfallaufnahme. Allen unterwegs eine gute Fahrt.
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1: Es regnet über die Nacht, Temperaturen 7 bis 13 Grad. Morgen und am Dienstag schaut schon besser aus, Sonne-Wolken-Mix bei um die 23 Grad.
0: Es ist 8 Uhr. 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
2: Ich bin Oliver Urbanke. In Deutschland gilt wieder der Tankrabatt und die G7-Staaten wollen einen Teil ihrer Ölreserven freigeben. Aber hat das wirklich den erhofften Effekt auf die Spritpreise? Zumindest übers Wochenende sind Benzin und Diesel etwas günstiger geworden. Jan-Henner Reitze berichtet.
3: Der Liter Diesel im Schnitt 6 Cent billiger, der Liter E10 2 Cent, so die Preisvergleichs-App Tankerkönig. Die G7-Staaten, also auch Deutschland, wollen in den nächsten 4 Monaten 100 Millionen Barrel Rohöl und Diesel aus ihren Reserven verkaufen, um die Preise zu stabilisieren. Dabei ist die Reserve eigentlich für den Fall einer Mangellage gedacht. Wie schon den Tankrabatt kritisieren Wirtschaftsexperten auch die Freigabe aus der Reserve und sagen, das hat nur einen kurzfristigen Effekt, nötig sei aber eine grundsätzliche Lösung.
2: Bundeskanzler Merz hat sich trotz russischer Warnungen und eines Drohnenangriffs während seines Besuchs in Kiew unbeeindruckt gezeigt. Er sagte, die Reise mit einer großen Regierungs- und Wirtschaftsdelegation zeige, dass man sich nicht einschüchtern lasse. Während des Aufenthalts traf eine russische Drohne eine Brücke rund 5 Kilometer von Merz entfernt. Der Kanzler nahm nach eigenen Angaben 3 Drohnenalarme wahr, musste aber nicht in einen Schutzraum. Teile Spaniens und Griechenlands sind von schweren Unwettern mit heftigen Regenfällen getroffen worden. Fernsehbilder aus der Region Katalonien zeigen überflutete Straßen und Menschen, die knietief im Wasser standen. Und auch im Baskenland meldeten die Behörden Überschwemmungen. Auf der griechischen Insel Kreta hat sich die Lage etwas beruhigt. Weite Teile der landwirtschaftlichen Produktion aber seien zerstört worden. Viele Häuser wurden beschädigt. In der Europäischen Union sowie in Norwegen und der Schweiz sind in den ersten 9 Monaten dieses Jahres deutlich weniger Asylanträge gestellt worden. Gut 450.000 Anträge waren es laut Welt am Sonntag, rund ein Viertel weniger als im Vergleich zum Vorjahreszeitraum. Deutschland ist demnach nicht mehr Zielland Nummer 1, sondern liegt auf Platz 3 hinter Frankreich und Italien. Jonas Urbich vom FC Bayern steht auch gegen Griechenland heute Abend im Tor der deutschen Fußballnationalmannschaft. Bundestrainer Jürgen Klopp hat bestätigt, dass der 23-Jährige heute in Thessaloniki wieder spielen wird. Urbich soll Spielpraxis sammeln, weil er beim FC Bayern nur Ersatz hinter Manuel Neuer ist. Anstoß ist um 20.45 Uhr. Zu sehen ist das Spiel bei RTL.
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2: Hallo auf die Straßen. A7 Ulm Richtung Füssenreute. Zwischen Mersing und Föhring 7 Kilometer Stau. Hier dauert es knapp eine halbe Stunde länger. B16 Ingolstadt Richtung Regensburg. In Höhe B15 bei Gallinghofen. Gefahr durch eine verlorene Ladung. Hier liegt ein Teppich auf der Straße. Allen unterwegs eine gute Fahrt.
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1: Es zieht Regen durch über die Nacht, das Thermometer geht runter bis auf 9 Grad. Morgen und am Dienstag wieder freundlicher, Sonne-Wolken-Mix.
0: Es ist 8:30. 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
2: Ich bin Oliver Urbanke. In Deutschland gilt wieder der Tankrabatt und die G7-Staaten wollen einen Teil ihrer Ölreserven freigeben. Aber hat das wirklich den erhofften Effekt auf die Spritpreise? Zumindest übers Wochenende sind Benzin und Diesel etwas günstiger geworden. Jan-Henner Reitze berichtet.
3: Der Liter Diesel im Schnitt 6 Cent billiger, der Liter E10 2 Cent, so die Preisvergleichs-App Tankerkönig. Die G7-Staaten, also auch Deutschland, wollen in den nächsten 4 Monaten 100 Millionen Barrel Rohöl und Diesel aus ihren Reserven verkaufen, um die Preise zu stabilisieren. Dabei ist die Reserve eigentlich für den Fall einer Mangellage gedacht. Wie schon den Tankrabatt kritisieren Wirtschaftsexperten auch die Freigabe aus der Reserve und sagen, das hat nur einen kurzfristigen Effekt, nötig sei aber eine grundsätzliche Lösung.
2: Bundeskanzler Merz hat sich trotz russischer Warnungen und eines Drohnenangriffs während seines Besuchs in Kiew unbeeindruckt gezeigt. Er sagte, die Reise mit einer großen Regierungs- und Wirtschaftsdelegation zeige, dass man sich nicht einschüchtern lasse. Während des Aufenthalts traf eine russische Drohne eine Brücke rund 5 Kilometer von Merz entfernt. Der Kanzler nahm nach eigenen Angaben 3 Drohnenalarme wahr, musste aber nicht in einen Schutzraum. Das waren die Nachrichten um 9:30.
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2: Hallo auf die Straßen. A7 Ulm Richtung Füssenreute. Zwischen Mersing und Föhring 7 Kilometer Stau. Hier dauert es knapp eine halbe Stunde länger. B16 Ingolstadt Richtung Regensburg. In Höhe B15 bei Gallinghofen. Gefahr durch eine verlorene Ladung. Hier liegt ein Teppich auf der Straße. Allen unterwegs eine gute Fahrt.
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1: Es regnet über die Nacht, Temperaturen 7 bis 13 Grad. Morgen und am Dienstag schaut schon besser aus, Sonne-Wolken-Mix bei um die 23 Grad.
0: Es ist 9 Uhr. 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
2: Ich bin Oliver Urbanke. Das Familienticket der Deutschen Bahn soll ab November dauerhaft angeboten werden. Für rund 100 Euro sollen Familien eine Hin- und Rückfahrt sowie eine ICE-Reservierung bekommen. Bahnchefin Palla hat der Bild am Sonntag gesagt, dass das Angebot in den Sommerferien gut ankam. Man habe etwa 100.000 Familien mehr befördert als im vergangenen Jahr. Kaufen kann man das Ticket demnach ab 26. Oktober. Es wird weiter um die Rentenreform gerungen und Bundeswirtschaftsministerin Reiche macht Druck. Bis zum Jahresende soll die Reform beschlossen sein, sagte die CDU-Politikerin der Bild am Sonntag. SPD-Arbeitsministerin Baas solle sich beeilen mit dem Gesetzesentwurf. Uli Reitinger berichtet.
3: Reiche sagt, Baas muss die Koalitionsbeschlüsse umsetzen, denn sie habe sie schließlich aktiv mitverhandelt. Heißt, die Vorschläge der Rentenkommission sollen 1:1 umgesetzt werden. Aber die SPD tut sich schwer mit einem Kernstück dieser Vorschläge. Sie will, anders als die Experten, am vorzeitigen Renteneintritt ohne Abschläge nach 45 Beitragsjahren festhalten.
2: Bundeskanzler Merz hat die deutsche Unterstützung der Ukraine gegen Kritik verteidigt. In Kiew sagte er, er nehme entsprechende Umfragen und Meinungen ernst, teile sie aber nicht. Die Hilfe liege im nationalen Interesse Deutschlands. Russland greife Deutschland bereits mit täglichen Internetattacken an. Das werde nicht aufhören, wenn Berlin die Unterstützung einstelle. Zudem gehe es um den Erhalt der politischen Ordnung in Europa. Bei einem Brand auf einem großen Campingplatz am Gardasee sind mehr als 20 Menschen verletzt worden. Nach ersten Angaben der Behörden mussten mindestens 24 Urlauber ins Krankenhaus gebracht werden. Medien berichten, dass eine Person in kritischem Zustand sein soll. Die Löscharbeiten wurden zwischenzeitlich auch durch explodierende Gasflaschen erschwert. Auf dem zivilen Flughafen Nürnberg werden ab morgen Kampfjets der Bundeswehr starten und landen. Die Bundeswehr übt bei ihrem Manöver unter anderem die Verlegung von Flugzeugen aus dem Fliegerhorst in Neuburg an der Donau. Im Verteidigungsfall würde es dem Feind ein willkommenes Ziel bieten, wenn alle Flugzeuge dort auf einem Fliegerhorst zusammengezogen wären.
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2: E10 Stuttgart Richtung Ulm zwischen Süßenost und B466 und Gingen 2 Kilometer Stau, die Wartezeit hier 14 Minuten. München-Hackerbrücke in beide Richtungen aktuell gesperrt, das Ganze wegen Zu- und Abwanderung von Wiesenbesuchern. Und A6 Heilbronn Richtung Nürnberg zwischen Öhring und Neustein, Gefahr durch ein totes Tier auf der Straße.

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1: Es zieht Regen durch über die Nacht. Das Thermometer geht runter bis auf 9 Grad. Morgen und am Dienstag wieder freundlicher. Sonne-Wolken-Mix.
0: Es ist 9:30. 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
2: Ich bin Oliver Urbanke. Das Familienticket der Deutschen Bahn soll ab November dauerhaft angeboten werden. Für rund 100 Euro sollen Familien eine Hin- und Rückfahrt sowie eine ICE-Reservierung bekommen. Bahnchefin Palla hat der Bild am Sonntag gesagt, dass das Angebot in den Sommerferien gut ankam. Man habe etwa 100.000 Familien mehr befördert als im vergangenen Jahr. Kaufen kann man das Ticket demnach ab 26. Oktober. Es wird weiter um die Rentenreform gerungen und Bundeswirtschaftsministerin Reiche macht Druck. Bis zum Jahresende soll die Reform beschlossen sein, sagte die CDU-Politikerin der Bild am Sonntag. SPD-Arbeitsministerin Baas solle sich beeilen mit dem Gesetzesentwurf. Uli Reitinger berichtet.
3: Reiche sagt, Baas muss die Koalitionsbeschlüsse umsetzen, denn sie habe sie schließlich aktiv mitverhandelt. Heißt, die Vorschläge der Rentenkommission sollen 1:1 umgesetzt werden. Aber die SPD tut sich schwer mit einem Kernstück dieser Vorschläge. Sie will, anders als die Experten, am vorzeitigen Renteneintritt ohne Abschläge nach 45 Beitragsjahren festhalten.
2: Das waren die Nachrichten um 9:30.
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2: E10 Stuttgart Richtung Ulm zwischen Süßenost und B466 und Gingen 2 Kilometer Stau. Die Wartezeit hier 14 Minuten. München-Hackerbrücke in beide Richtungen aktuell gesperrt. Das Ganze wegen Zu- und Abwanderung von Wiesenbesuchern. Und A6 Heilbronn Richtung Nürnberg zwischen Öhring und Neustein. Gefahr durch ein totes Tier auf der Straße.
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1: Es regnet über die Nacht, Temperaturen 7 bis 13 Grad. Morgen und am Dienstag schaut schon besser aus, Sonne-Wolken-Mix bei um die 23 Grad.
0: Es ist 10 Uhr. 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
2: Ich bin Stefan Mack. In Deutschland gilt wieder der Tankrabatt und die G7-Staaten wollen einen Teil ihrer Ölreserven freigeben. Hat das den erhofften Effekt auf die Spritpreise? Zumindest übers Wochenende sind Benzin und Diesel etwas günstiger geworden. Jan-Henner Reitzel berichtet.
3: Der Liter Diesel im Schnitt 6 Cent billiger, der Liter E10 2 Cent, so die Preisvergleichs-App Tankerkönig. Die G7-Staaten, also auch Deutschland, wollen in den nächsten 4 Monaten 100 Millionen Barrel Rohöl und Diesel aus ihren Reserven verkaufen, um die Preise zu stabilisieren. Dabei ist die Reserve eigentlich für den Fall einer Mangellage gedacht. Wie schon den Tankrabatt kritisieren Wirtschaftsexperten auch die Freigabe aus der Reserve und sagen, das hat nur einen kurzfristigen Effekt, nötig sei aber eine grundsätzliche Lösung.
2: Beibehalten, was gut funktioniert. Diesem Motto will die Deutsche Bahn folgen. Das Familienticket soll dauerhaft angeboten werden. Das kündigte Bahnchefin Paller in der Bild am Sonntag an. Eine Hin- und Rückfahrt für eine Familie im ICE kostet demnach rund 100 Euro. Die Bahn hatte das Angebot zunächst zeitweise für die Sommerferien eingeführt. Ab dem 1. November will man es dauerhaft ins Sortiment aufnehmen, weil das Angebot für einen deutlichen Zuwachs gesorgt hat. Der ukrainische Präsident Zelensky hofft weiter auf die Lieferung deutscher Taurus-Marschflugkörper. Nach seinem Treffen mit Bundeskanzler Merz in Kiew sagte er, man dürfe niemals aufgeben. Die Ukraine hatte Deutschland bereits 2023 offiziell um Taurus gebeten. Merz sagte nun 1 Milliarde Euro für Abfangdrohnen und Waffen größerer Reichweite zu. Die Taurus-Marschflugkörper sind darin jedoch nicht enthalten. Nach dem Beschluss gegen weitere Stolpersteine im öffentlichen Raum haben in Heidenau bei Dresden rund 200 Menschen an einem Mahngang teilgenommen. Der Stadtrat hatte Ende September einen Antrag von AfD und CDU gebilligt, wonach das Gedenken künftig vorzugsweise auf dem Nordfriedhof stattfinden soll. Der Verein Akkubitz, der den Mahngang organisiert hatte, sprach von Wut und Enttäuschung über die Entscheidung. In Heidenau gibt es bislang 5 Stolpersteine. Bei den deutschen Meisterschaften im Kürbiswettwiegen in Ludwigsburg hat das dickste Exemplar des Herbstgemüses 986 Kilogramm auf die Waage gebracht. Nach Angaben der Veranstalter kommt der Siegerkürbis aus Hessen und hat die Sorte Atlantic Giant. Zum Vergleich, der zweitplatzierte Kürbis aus Brandenburg wog 562 Kilogramm. Der Rekord wurde diesmal nicht geknackt, der liegt bei über 1000 Kilo.
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2: Die A3 Nürnberg Richtung Passau zwischen Eicher vorm Wald und Passau Mitte. Ein unbeleuchtetes Fahrzeug auf der Fahrbahn. Bitte Vorsicht hier. Und die A9 Nürnberg Richtung München zwischen Kreuz München Nord und München Fröttmanning Süd ist der Standstreifen nach einem Unfall blockiert.

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1: Es zieht Regen durch über die Nacht, das Thermometer geht runter bis auf 9 Grad. Morgen und am Dienstag wieder freundlicher, Sonne-Wolken-Mix.
0: Es ist 10:30. 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
2: Ich bin Stefan Mack. In Deutschland gilt wieder der Tankrabatt und die G7-Staaten wollen einen Teil ihrer Ölreserven freigeben. Hat das den erhofften Effekt auf die Spritpreise? Zumindest übers Wochenende sind Benzin und Diesel etwas günstiger geworden. Jan-Henner Reitzel berichtet.
3: Der Liter Diesel im Schnitt 6 Cent billiger, der Liter E10 2 Cent, so die Preisvergleichs-App Tankerkönig. Die G7-Staaten, also auch Deutschland, wollen in den nächsten 4 Monaten 100 Millionen Barrel Rohöl und Diesel aus ihren Reserven verkaufen, um die Preise zu stabilisieren. Dabei ist die Reserve eigentlich für den Fall einer Mangellage gedacht. Wie schon den Tankrabatt kritisieren Wirtschaftsexperten auch die Freigabe aus der Reserve und sagen, das hat nur einen kurzfristigen Effekt, nötig sei aber eine grundsätzliche Lösung.
2: Beibehalten, was gut funktioniert. Diesem Motto will die Deutsche Bahn folgen. Das Familienticket soll dauerhaft angeboten werden. Das kündigte Bahnchefin Paller in der Bild am Sonntag an. Eine Hin- und Rückfahrt für eine Familie im ICE kostet demnach rund 100 Euro. Die Bahn hatte das Angebot zunächst zeitweise für die Sommerferien eingeführt. Ab dem 1. November will man es dauerhaft ins Sortiment aufnehmen, weil das Angebot für einen deutlichen Zuwachs gesorgt hat. Das waren die Nachrichten um 10:30.
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2: Die A3 Nürnberg Richtung Passau zwischen Eicher vorm Wald und Passau Mitte. Ein unbeleuchtetes Fahrzeug auf der Fahrbahn. Bitte Vorsicht hier. Und die A9 Nürnberg Richtung München zwischen Kreuz München Nord und München Fröttmanning Süd ist der Standstreifen nach einem Unfall blockiert.
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1: Es regnet über die Nacht, Temperaturen 7 bis 13 Grad. Morgen und am Dienstag schaut schon besser aus, Sonne-Wolken-Mix bei um die 23 Grad.
0: Es ist 11 Uhr. 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
2: Ich bin Stefan Mack. Begleitet von russischen Angriffen hat Bundeskanzler Merz Kiew besucht. Den russischen Präsidenten Putin rief Merz dazu auf, den Krieg zu beenden. Der Ukraine sagte der Kanzler weitere militärische Unterstützung zu.
3: Die deutsche Bevölkerung steht hinter der Ukraine und die deutsche Regierung steht hinter der ukrainischen Regierung. Und wir werden alles tun, um der Ukraine zu helfen, bis dieser schreckliche Krieg endlich zu Ende ist.
2: Die Warenhauskette Galeria hat erneut Insolvenz beim Amtsgericht Düsseldorf beantragt. Es ist bereits der vierte Insolvenzantrag innerhalb von 6 Jahren. Der Geschäftsbetrieb in den aktuell 83 Filialen soll vorerst weiterlaufen. Doch rund 12.000 Beschäftigte müssen erneut um ihre Jobs und ihr Einkommen bangen. Ob es wieder Insolvenzgeld gibt, ist noch unklar. Betriebsrat und Gewerkschaft fordern schnelle Aufklärung über Standortschließungen und Zukunftsperspektiven. In Brasilien sind die Wahllokale zur Präsidentenwahl inzwischen geschlossen. Jetzt werden die Stimmen ausgezählt. Rund 160 Millionen Menschen waren heute zur Wahl aufgerufen. In den Umfragen lagen Amtsinhaber Luiz Inácio Lula da Silva und der rechte Senator Flávio Bolsonaro dicht beieinander. Lula tritt mit 80 Jahren für eine vierte Amtszeit an. Bolsonaro bewirbt sich zum ersten Mal um das Präsidentenamt. Erste vorläufige Ergebnisse werden in der Nacht erwartet. Besucherrekord auf dem Münchner Oktoberfest. 7,4 Millionen Menschen waren in diesem Jahr auf der Wiesn, so viele wie noch nie. Der bisherige Besucherrekord von 2023 ist geknackt. Damals sind 7,2 Millionen Menschen da gewesen, diesmal waren es 200.000 mehr. Getrunken wurden 6,7 Millionen Maß Bier. Auch beim Essen gibt es ein ordentliches Plus. Vor allem das klassische Grillhändel ist wieder im Aufwind. Zum Sport. Die deutsche Fußballnationalmannschaft hat am Abend in Griechenland einen Sieg verpasst. Die Mannschaft von Neutrainer Jürgen Klopp kam in Thessaloniki nicht über ein 0:0 hinaus. Deutschland erzielte in der ersten Halbzeit zwar einen Treffer, der wurde wegen eines Handspiels davor aber nicht gegeben.
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2: Im Moment liegen uns keine Meldungen vor. Wir wünschen eine gute Fahrt.

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1: Es zieht Regen durch über die Nacht, das Thermometer geht runter bis auf 9 Grad. Morgen und am Dienstag wieder freundlicher, Sonne-Wolken-Mix.
0: Es ist 11:30. 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
2: Ich bin Stefan Mack. Begleitet von russischen Angriffen hat Bundeskanzler Merz Kiew besucht. Den russischen Präsidenten Putin rief Merz dazu auf, den Krieg zu beenden. Der Ukraine sagte der Kanzler weitere militärische Unterstützung zu.
3: Die deutsche Bevölkerung steht hinter der Ukraine und die deutsche Regierung steht hinter der ukrainischen Regierung. Und wir werden alles tun, um der Ukraine zu helfen, bis dieser schreckliche Krieg endlich zu Ende ist.
2: Die Warenhauskette Galeria hat erneut Insolvenz beim Amtsgericht Düsseldorf beantragt. Es ist bereits der 4. Insolvenzantrag innerhalb von 6 Jahren. Der Geschäftsbetrieb in den aktuell 83 Filialen soll vorerst weiterlaufen. Doch rund 12.000 Beschäftigte müssen erneut um ihre Jobs und ihr Einkommen bangen. Ob es wieder Insolvenzgeld gibt, ist noch unklar. Betriebsrat und Gewerkschaft fordern schnelle Aufklärung über Standortschließungen und Zukunftsperspektiven. Das waren die Nachrichten um 11:30.
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2: Im Moment liegen uns keine Meldungen vor. Wir wünschen eine gute Fahrt.
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1: Es regnet über die Nacht, Temperaturen 7 bis 13 Grad. Morgen und am Dienstag schaut schon besser aus, Sonne-Wolken-Mix bei um die 23 Grad.
0: Es ist 12 Uhr. 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
2: Ich bin Stefan Mack. Jürgen Klopp hat mit der deutschen Fußballnationalmannschaft am Abend nicht in die Erfolgsspur gefunden. Eine Woche nach dem 0:1 in Augsburg gegen Griechenland reichte es im Rückspiel in Thessaloniki nur zu einem torlosen Unentschieden. Kapitän Florian Wirtz sagte bei RTL:
3: Wir haben ziemlich viel Druck auf sie aufgebaut, haben dann am Ende einfach das scheiß Tor nicht gemacht und ist ärgerlich. Aber ich glaube, trotzdem können wir insgesamt zufrieden sein, wie wir gespielt haben.
2: Deutschlands Kapitän Florian Wirtz. Bundeskanzler Merz hat bei einem Solidaritätsbesuch in Kiew der Ukraine weitere Unterstützung im Krieg gegen Russland zugesichert. Vor der Ruine einer kurz zuvor von Drohnen zerstörten Akademie appellierte er an Russlands Präsident Putin, den sinnlosen Krieg zu beenden und betonte, barbarische Angriffe auf die Zivilbevölkerung müssten aufhören. In Deutschland gilt wieder der Tankrabatt und die G7-Staaten wollen einen Teil ihrer Ölreserven freigeben. Hat das den erhofften Effekt auf die Spritpreise? Zumindest übers Wochenende sind Benzin und Diesel etwas günstiger geworden. Jan-Henner Reitze berichtet.
4: Der Liter Diesel im Schnitt 6 Cent billiger, der Liter E10 2 Cent, so die Preisvergleichs-App Tankerkönig. Die G7-Staaten, also auch Deutschland, wollen in den nächsten 4 Monaten 100 Millionen Barrel Rohöl und Diesel aus ihren Reserven verkaufen, um die Preise zu stabilisieren. Wie schon den Tankrabatt kritisieren Wirtschaftsexperten auch die Freigabe aus der Reserve und sagen, das hat nur einen kurzfristigen Effekt, nötig sei aber eine grundsätzliche Lösung.
2: Das Münchner Oktoberfest hat in diesem Jahr einen neuen Besucherrekord aufgestellt. Nach Angaben der Stadt kamen 7,4 Millionen Menschen auf die Wiesn, so viele wie noch nie. Die Gäste tranken rund 6,7 Millionen Maß Bier, knapp 3% mehr als im Vorjahr. Und auch beim Essen meldeten die Wirte ein Plus. Das klassische Händel sei wieder im Aufwind. Überschattet wurde das Fest aber von mehreren Unglücksfällen. Ein Mitarbeiter einer Schiffsschaukel wurde am letzten Wiesentag lebensgefährlich verletzt. Ein Sicherheitsmann an einem Freefall Tower starb nach einem Arbeitsunfall. Bei den deutschen Meisterschaften im Kürbiswettwiegen in Ludwigsburg hat das dickste Exemplar des Herbstgemüses 986 Kilogramm auf die Waage gebracht. Nach Angaben der Veranstalter kommt der Siegerkürbis aus Hessen und hat die Sorte Atlantic Giant. Zum Vergleich, der zweitplatzierte Kürbis aus Brandenburg wog 562 Kilogramm. Der Rekord wurde diesmal nicht geknackt, der liegt bei über 1000 Kilo.
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2: Die A3 Nürnberg Richtung Würzburg zwischen Schlüsselfeld und Geiselwind, ein Pannen-LKW, der blockiert die rechte Spur im Moment. Und die A8 Stuttgart Richtung München zwischen Günzburg und Burgau, ein unbeleuchtetes Fahrzeug auf der Straße.
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1: Es kann noch ein bisschen regnen, der zieht aber recht fix wieder ab. Dann kommt nachher die Sonne raus bei 23 Grad. Morgen ähnlich.
0: Es ist 12:30. 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
2: Ich bin Stefan Mack. Jürgen Klopp hat mit der deutschen Fußballnationalmannschaft am Abend nicht in die Erfolgsspur gefunden. Eine Woche nach dem 0:1 in Augsburg gegen Griechenland reichte es im Rückspiel in Thessaloniki nur zu einem torlosen Unentschieden. Kapitän Florian Wirtz sagte bei RTL:
3: Wir haben ziemlich viel Druck auf sie aufgebaut, haben dann am Ende einfach das scheiß Tor nicht gemacht und ist ärgerlich. Aber ich glaube, trotzdem können wir insgesamt zufrieden sein, wie wir gespielt haben.
2: Deutschlands Kapitän Florian Wirtz. Bundeskanzler Merz hat bei einem Solidaritätsbesuch in Kiew der Ukraine weitere Unterstützung im Krieg gegen Russland zugesichert. Vor der Ruine einer kurz zuvor von Drohnen zerstörten Akademie appellierte er an Russlands Präsident Putin, den sinnlosen Krieg zu beenden und betonte, barbarische Angriffe auf die Zivilbevölkerung müssten aufhören. Das waren die Nachrichten um 12:30.
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2: Die A3 Nürnberg Richtung Würzburg zwischen Schlüsselfeld und Geiselwind, ein Pannen-LKW, der blockiert die rechte Spur im Moment. Und die A8 Stuttgart Richtung München zwischen Günzburg und Burgau, ein unbeleuchtetes Fahrzeug auf der Straße.
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1: Es kann Regen durchziehen bei 7 bis 14 Grad. Nachher kommt dann die Sonne raus und Wolken ziehen durch. Morgen erstmal keine Änderung.
0: Es ist 1 Uhr. 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
2: Ich bin Stefan Mack. Die deutsche Fußballnationalmannschaft und Griechenland haben sich am Abend ein torloses Unentschieden geliefert. Deutschland war im Rückspiel zwar überlegen, schaffte es aber nicht, ein Tor zu erzielen. Eines wurde wegen Handspiels aberkannt. Die Bilanz von Neutrainer Jürgen Klopp, 5 Punkte aus 4 Spielen. Bei RTL zog er Bilanz.
3: Wir wollen ja was verändern, wir wollen was anschieben und das habe ich auf jeden Fall gesehen. Und das wird die Basis sein und jeder, der bereit ist, diese Art Fußball zu spielen, ist die Tür sperrangelweit offen.
2: Begleitet von russischen Angriffen hat Bundeskanzler Merz Kiew besucht. Den russischen Präsidenten Putin rief Merz dazu auf, den Krieg zu beenden. Der Ukraine sagte der Kanzler weitere militärische Unterstützung zu.
4: Die deutsche Bevölkerung steht hinter der Ukraine und die deutsche Regierung steht hinter der ukrainischen Regierung. Und wir werden alles tun, um der Ukraine zu helfen, bis dieser schreckliche Krieg endlich zu Ende ist.
2: Beibehalten, was gut funktioniert. Diesem Motto will die Deutsche Bahn folgen. Das Familienticket soll dauerhaft angeboten werden. Das kündigte Bahnchefin Palla in der Bild am Sonntag an. Eine Hin- und Rückfahrt für eine Familie im ICE kostet demnach rund 100 Euro. Die Bahn hatte das Angebot zunächst zeitweise für die Sommerferien eingeführt. Ab dem 1. November will man es dauerhaft ins Sortiment aufnehmen, weil das Angebot für einen deutlichen Zuwachs gesorgt hat. Die Warenhauskette Galeria hat erneut Insolvenz beim Amtsgericht Düsseldorf beantragt. Es ist bereits der 4. Insolvenzantrag innerhalb von 6 Jahren. Der Geschäftsbetrieb in den aktuell 83 Filialen soll vorerst weiterlaufen. Doch rund 12.000 Beschäftigte müssen erneut um ihre Jobs und ihr Einkommen bangen. Ob es wieder Insolvenzgeld gibt, ist noch unklar. Betriebsrat und Gewerkschaft fordern schnelle Aufklärung über Standortschließungen und Zukunftsperspektiven. Die Bundesagentur für Arbeit in Nürnberg hat die technische Störung auf ihrer Homepage gelöst. Inzwischen läuft wieder alles. Die Behörde will gleich Anfang der Woche darüber informieren, wie Nachmeldungen geregelt werden. Schon jetzt ist klar, niemand soll einen Nachteil haben, weil Meldungen nicht gemacht werden konnten, zum Beispiel fürs Arbeitslosengeld.
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2: Die A3 Nürnberg Richtung Passau zwischen Kirchroth und Straubing. Die rechte Spur ist gesperrt nach einem Unfall. Hier sind auch Personen auf der Fahrbahn. Hier bitte Vorsicht.

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1: Es kann noch ein bisschen regnen, der zieht aber recht fix wieder ab. Dann kommt nachher die Sonne raus bei 23 Grad. Morgen ähnlich.
0: Es ist 2:30. 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
2: Ich bin Stefan Mack. Die deutsche Fußballnationalmannschaft und Griechenland haben sich am Abend ein torloses Unentschieden geliefert. Deutschland war im Rückspiel zwar überlegen, schaffte es aber nicht, ein Tor zu erzielen. Eines wurde wegen Handspiels aberkannt. Die Bilanz von Neutrainer Jürgen Klopp, 5 Punkte aus 4 Spielen. Bei RTL zog er Bilanz.
3: Wir wollen ja was verändern, wir wollen was anschieben und das habe ich auf jeden Fall gesehen. Und das wird die Basis sein und jeder, der bereit ist, diese Art Fußball zu spielen, ist die Tür sperrangelweit offen.
2: Begleitet von russischen Angriffen hat Bundeskanzler Merz Kiew besucht. Den russischen Präsidenten Putin rief Merz dazu auf, den Krieg zu beenden. Der Ukraine sagte der Kanzler weitere militärische Unterstützung zu.
4: Die deutsche Bevölkerung steht hinter der Ukraine und die deutsche Regierung steht hinter der ukrainischen Regierung. Und wir werden alles tun, um der Ukraine zu helfen, bis dieser schreckliche Krieg endlich zu Ende ist.
2: Das waren die Nachrichten um 5:30.
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2: Die A3 Nürnberg Richtung Passau zwischen Kirchroth und Straubing. Die rechte Spur ist gesperrt nach einem Unfall. Hier sind auch Personen auf der Fahrbahn. Hier bitte Vorsicht.
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1: Es kann Regen durchziehen bei 7 bis 14 Grad. Nachher kommt dann die Sonne raus und Wolken ziehen durch. Morgen erstmal keine Änderung.
0: Es ist 2 Uhr. 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
2: Ich bin Stefan Mack. Keine Tore in Thessaloniki. Die Fußballnationalmannschaften von Griechenland und Deutschland haben sich am Abend 0:0 unentschieden getrennt.